0: Stream. Hier sind Kai Wingenfelder und Christoph Steinschneider von Fury und ich bin André Dostal von Radio Bob, Deutschlands Rockradio.
1: Wir haben einen Gast, eine singende Himmelsrichtung sozusagen. Der Mann heißt Nord und er spielt bei einer Band, die heißt Hämatom.
0: Zu den Masken, deine Kollegen, also du hast ja dein Gesicht angemalt auf der Bühne und deine Kollegen haben ja richtig Masken auf. Aus was sind die?
2: Genau.
0: Plastik,
2: genau.
0: Satin, Diamanten, was ist das?
2: Ja, das ist auf jeden Fall Kunststoff mit verschiedenen Materialien, dann auch mit so Kunstharz modelliert und Metall natürlich. Unser Gitarrist hat ja dann noch Stacheln, Nägel am Kopf und unser Basser hat einen Sack über dem Kopf, also der besteht nur aus Stoff. Und genau, und der Schlagzeuger auch Plastik.
0: Weil da habe ich mich echt immer gefragt, auch wenn ich so Slipknot sehe oder sowas oder Ghost oder so mit diesen Masken. Als Image ist das natürlich ganz geil und lässt sich auch durchziehen, aber bei Konzerten hat man nicht irgendwann die Schnauze voll und reißt sich das vom Kopf und sagt, ey, ich krieg da nicht richtig Luft, das ist heiß, das ist warm,
2: das juckt. Sagst du was?
0: Ja, wie ist das? Erzähl mal bitte. Slipknot kann ich nicht fragen, aber dich kann ich jetzt mal fragen.
2: Ja, nee, da sagst du was. Aber das war ja auch, das hat sich ja auch entwickelt, wie gesagt, unser Gitarrist hatte zum Beispiel Autoreifen auf den Schultern und ich war eingebunden mit Binden und sah aus wie eine Mumie mit schwarzen Balken damals nur und Blut überströmt. Genau. Und so hat sich das eben entwickelt, wie es jetzt eben aussieht. Unser Sackgesicht, das ist dann natürlich schon das Extreme. Den riecht man dann im Festivalsommer schon 5 Meter gegen den Wind. Während die Plastikmasken, die sind ja wieder leicht auffrischbar.
0: Ja, gut, gibt es nur den einen Sack? Gibt es nicht mehrere Säcke?
2: So es gibt nur einen Sack.
0: Es gibt nur den einen.
2: Sack. Ach so. Ja, ja. Unser Basser hat auf jeden Fall Verbot, die Maske mit in den Bus zu nehmen. Die bleibt entweder,
1: kann ich
2: entweder
1: total nachvollziehen.
2: Im LKW... Genau, im Backline-Bus oder im Anhänger, je nachdem.
1: Hinterhergeschliffen hinter dem Bus,
2: aber angebunden. Die Maske betritt nicht den Nightliner.

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0: Ihr hört Radio Orchid, den Fury in the Slaughterhouse Stream. Hier sind Kai Wingenfelder und Christoph Steinschneider von Fury. Und ich bin André Dostal von Radio Bob, Deutschlands Rockradio. Aber euch hat noch niemand vorgeworfen, ihr hättet irgendwo irgendwas geklaut oder plagiiert oder wie es heißt.
1: Nicht, dass ich mich erinnern kann.
2: Außerdem ist es natürlich auch bei Kunst einfach so, man baut immer auf den, wie heißt das, man steht auf den Schultern von Giganten. Insofern lebt man natürlich von dem, was man irgendwann mal gehört hat und gelernt hat, und das verwurstet man auf seine eigene Art und Weise und füllt es mit seiner eigenen Emotionalität, und ich glaube, dann wird es halt auch eigen, selbst wenn es dieselben Akkorde sind, als die anders sind.
1: Das gab es schon mal Leute, soweit ich mich erinnern kann, die dann irgendwie ankamen und es gesagt haben, also der Song, der ist doch wie, dann habe ich mir den Song angehört und konnte überhaupt nicht feststellen, was der meinte. Ja, also gibt da Leute, die verbinden da vielleicht irgendwelche Dinge, die ich nicht verbinden kann.

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0: Hier sind Kai Wingenfelder und Christoph Steinschneider von Fury in the Slaughterhouse, die Stimme und die Gitarre sozusagen von Fury. Ich bin André Dostal von Radio Bob und das hier ist Radio Orchid, der Stream mit Musik ausgesucht von der Band. Und da lass uns nochmal drüber sprechen, weil das ist doch etwas, was vielleicht viele gar nicht wissen, was so ein Produzent macht. Ja, also ihr komponiert eure Songs, ihr nehmt ein Demo auf und dann seid ihr im Studio und dann kommt der Produzent.
1: Es gibt zwei Arten von Produzenten für mich. Es gibt einmal so mentale Produzenten und es gibt technische Produzenten. Der technische Produzent, der sorgt dafür, dass das Ding hinterher so klingt, wie er denkt, dass es klingen soll, in Abstimmung mit dem Künstler, dezent ausgedrückt. Mhm. Der mentale Produzent ist derjenige, der dafür sorgt, dass eine Band A miteinander klarkommt. Das gibt ja auch Stress im Studio. Der ein Teil des Ganzen ist und der mit der Band zusammen im Endeffekt so eine Platte macht. Also, und wenn du Glück hast, dann findest du einen, der mental in der Lage ist, so eine Band zu einen, obwohl er ihnen auch Kritik verpasst und dafür sorgt, dass es irgendwo in bestimmte Richtungen, bestimmten Weg geht, den er so als Vision für sich hat und auf der anderen Seite aber auch in der Lage ist, das umzusetzen. Heute ist es ja oft so, dass du einen Produzenten hast und der hat dann Tuning und irgendjemand anders mischt das dann. Ja, das ist der Standard mittlerweile. Bei uns war das immer sehr schön und auch unsere schönsten Zeiten waren immer die, wo wir einen Produzenten hatten, das war Krause in diesem Fall, der mit uns das Album erarbeitet hat, dann haben wir es aufgenommen und dann haben wir es auch noch zusammen gemischt. Also wir waren ja immer mit dabei, wenn das gemischt worden ist. Und das war schon schön, weil im Endeffekt bist du dann wirklich vom Anfang, von dem ersten Ton im Übungsraum bis zum fertigen Master, wir sind da irgendwie auch nach Amiland geflogen, haben das Ding da gemastert und so, hast du da ein ganzes Baby begleitet. Und das fand ich immer ganz toll und ganz wichtig, das fehlt mir heutzutage ein bisschen.

0: hört Radio Orchid, den Fury in the Slaughterhouse Stream. Hier sind Kai Wingenfelder und Christoph Steinschneider von Fury. Und ich bin André Dostal von Radio Bob, Deutschlands Rockradio. Ihr habt in der WG zusammengelebt, ne?
1: Da wurde es dann wirklich interessant. Dann gab es in der Wedekindstraße die Fünfer-WG. Also Christoph, Thorsten, Hannes, ich und der Schwarze Blitz.
2: Genau.
0: Der Schwarze Blitz.
1: Oh ja, der Schwarze Blitz. Der Schwarze Blitz war der Kater von Hannes. Der war sehr speziell, wobei eigentlich war es ein normaler Kater, der clever genug war zu merken, wenn sich jemand nicht um ihn kümmert. Und sich dann auf fieseste Art und Weise an seinem Herrchen zu rächen, indem man ihm in seinen funkelnagelneuen Basskoffer pisst, in seinen grandiosen neuen Sessel von seiner Mutter, ein teures Lederdesignstück, wo das neue Album von Prince drauf lag. Da hat er auch drauf gepisst.
2: Und er hieß der Schwarze Blitz, weil er doch eher schüchtern war. Und sobald man in die Wohnung kam, sah man von ihm nur noch von hinten und weg war er. Deswegen hieß er der Schwarze Blitz.
1: Und das ist ein Wunder, dass er noch lebt, weil eines Tages hat er sich zufällig den von seiner Oma, frisch gewaschenen Wäschekorb genommen und hat auch da reingepisst.
2: Obwohl ich nur nichts für sein dreckiges Klo konnte. Und das ist, glaube ich, auch das einzige Mal in meinem Leben, dass ich jemals auf irgendwen losgegangen bin, nämlich Hannes damals. Und wollte ihn schlagen, aber ich glaube, ich habe mich mehr verletzt, weil ich mich mit Schlagen nicht so auskenne. aber man sieht, was für eine Dramatik da herrscht in dieser Wohnung.
1: Wenn man so eine Katze
2: Wohnung
1: in so einer WG hat, ja, dann muss man das dämliche Katzenklo irgendwie auch mal lernen.
0: Ich habe eine fürchterliche Katzenallergie. Ne? Wenn ich nur daran denke jetzt, kriege ich schon Atemnot. Ganz schlimm.
2: Okay, dann machen wir jetzt das nächste Thema.

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0: Ihr hört Radio Orchid, den Fury in the Slaughterhouse Stream. Hier sind Kai Wingenfelder und Christoph Steinschneider von Fury. Und ich bin André Dostal von Radio Bob, Deutschlands Rockradio. Ja, wir sprechen heute über 30, euer Best-of-Album, euer Comeback-Album, nachdem es ja schon jahrelang kein Fury in the Slaughterhouse mehr wirklich gab. Wann kam der Plan auf, eine Best-of mit neuen Songs zu machen? Oder gab es auch mal den Plan, komm, wir verkaufen so viele Tickets, wir gehen jetzt nochmal schnell ins Studio und machen ein ganzes Album?
1: Nee, das war so ein bisschen parallel. Also eigentlich diese Best-of, das war klar. Aber wir haben halt bei der ersten Nummer, bei diesem 30, dieser alte Titel, gemerkt, dass es irgendwie wieder funktioniert. Und haben uns dann unseren Freund Fabian Schulz mitgenommen ins Studio und haben mit dem, ich glaube, wie viel haben wir? 4 Songs, glaube ich.
2: Wer ist das? Insgesamt sind 6 neue auf dem Album.
1: Fabian ist, mit dem habe ich die Wohnraumhelden zusammen gemacht und einfach ein Freund der Familie. Der ist bei Wingenfelder, da spielt er auch.
2: Achso, kein Produzent oder so.
3: Sein persönlicher Manager damals.
1: Achso. Doch, der ist auch Produzent und das war so ein bisschen, glaube ich, so ein bisschen Puffer zwischen uns allen, um auch mal zu gucken, ob das überhaupt noch geht oder ob das wieder geht. Aber es hat auch das hat wieder funktioniert und hat irgendwie Spaß gemacht und fühlte sich ganz gut an.
0: Und das Label hat auch nicht gesagt, hier Song, weil die waren Best-of-Album in Ordnung.
3: Das war von Anfang an klar, dass wir wollten einmal ein richtig schönes Best-of-Album machen. Und das haben wir auch gemacht im Endeffekt. Und das ist ja auch besonders geworden. Also es sind 2 CDs und eine DVD drin, da haben wir noch so ein Konzert mit draufgeballert, wo wir mal auf Spiekeroog mit Sonnenhüten in der Sonne in so einem kleinen, in den Dünen gesessen haben und haben so ein kleines Konzert gegeben. Und Olli Srobeler, der Mann aus dem Studio Nord, wo wir auch 30 aufgenommen haben und der uns ganz, ganz lange begleitet hat auch, der hat das gefilmt. Und das hatten wir noch irgendwo und haben wir gedacht, hey, dann machen wir jetzt wirklich so ein großes Buch. Ja, das machen wir richtig schön. Da sind alle Songs drauf, von denen wir denken, dass die wichtig wären für eine Best-of. Und das machen wir schöne Doppel-CD draus und dann packen wir hinten noch eine DVD rein und machen es einfach mal richtig wertig. Ja. Und das hauen wir jetzt mal raus und dann haben wir eine vernünftige Best-of. Und falls es halt so schön ist, packen wir noch eine 4. mit rein. Ja. Und die 4. sind einfach noch 6 neue Songs, weil dann ist es wirklich wertig.

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0: Ihr habt alles richtig gemacht. Ihr hört Radio Orchid. Das ist der Stream hier bei Radio Bob mit der Musik, ausgesucht von Kai Wingenfelder und Christoph Steinschneider von Fury in the Slaughterhouse. Das ist eure Lieblingsmusik sozusagen. Das ist die Musik, die euch was bedeutet, die euch geprägt und begleitet hat. Und ich bin André Dostal von Radio Bob. Und wir sprechen hier natürlich auch über eure Platten und über eure Musik.
1: Nachdem uns alle Plattenfirmen abgesagt haben, blieb uns nur eins übrig. Wir mussten nehmen, was wir kriegen konnten, und haben dann mit Herrn Frank Eisen, der ist mittlerweile tot, seiner Plattenfirma Entente Records einen Plattenvertrag abgeschlossen. Diese Plattenfirma war die erste Plattenfirma, die uns komplett über den Tisch gezogen hat. Aber da haben wir viel draus gelernt. Aber was soll's? Die Platte ist erschienen. Sie war weiß am Anfang. Wir wollten ein weißes Album machen. Das Cover sah total beschissen aus. Hatte nichts mit dem zu tun, was wir uns gedacht haben. Danach wurde es von Peppermint Park übernommen, war schwarz. Auch egal, aber wir waren da bei Entente raus. Das Schönste war, die Platte war draußen. Wir konnten das Bizarre Festival spielen. Wir haben einen Schotten kennengelernt und der hat uns mit den Pokes auf deutscher Tour geschickt und damit begann alles.

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0: Ihr hört Radio Orchid, den Fury in the Slaughterhouse Stream. Und sie sind wieder da, ne? Kai Wingfelder und Christoph Steinschneider von Fury in the Slaughterhouse.
1: So sieht's aus.
0: Ja. Ja, und wir haben einen Gast. Sebastian Matzen von der Band Matzen ist da.
2: Hallo erstmal, moin.
0: Hi.
1: Na. Hey. Was mich interessieren würde, pass auf, du kommst theoretisch aus dem Wendland. Ihr kommt alle aus dem Wendland, ja? Wendland kennen wir alle, bekannt für Widerstand gegen AKWs. Waren witzige Demos, wir legen Schienenstränge flatt und so. Mhm. Sag mal, diese Zeit, ihr habt ja damals auch auf dem Festival gespielt vor 16.000 Leuten, als es um die Atomtransporte aus Le Hague ging. Also hat das Wendland, wo ihr groß geworden seid und den ganzen Kram mitbekommen habt, ich denke, kenne durch meinen Bruder jetzt auch so ein bisschen die Historie und auch die Leute, die da sind, die sind schon special, finde ich. Hat das euch irgendwie geprägt?
2: Mit Sicherheit, ja. Es hat natürlich so ein rebellisches Ding in uns geprägt, auf jeden Fall. Also wir wurden relativ früh dann mit Polizeigewalt auch konfrontiert und auf einmal waren da Wasserwerfer und wir standen da aber auch neben alten Leuten, die dann auch mal einen Knüppel auf den Kopf gekriegt haben und so. Das war schockierend. Und wir sind ja da hingegangen, weil wir uns Sorgen um die Welt gemacht haben eigentlich. Also wir waren ja keine Terroristen oder so. Wir hatten ja eine gute Idee eigentlich und das hat uns natürlich so ein bisschen zweifeln lassen und auch wütend gemacht. Und die Wut ist ja auch ein ständiger Begleiter in unserer Musik. Auch wenn die manchmal ein bisschen abflacht, aber jetzt zum Beispiel bei unserem letzten Album ist sie ja deutlich hörbar.

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0: Ihr hört Radio Orchid, den Fury in the Slaughterhouse Stream. Hier sind Kai Wingenfelder und Christoph Steinschneider von Fury. Und ich bin André Dostal von Radio Bob, Deutschlands Rockradio. Christoph, du bist aufgewacht nachts, hast dich umgedreht, hast gewusst, du bist ausgestiegen. Für den Rest der Band, Kai, hast du gesagt, es war gar nicht so ganz klar, dass er ausgestiegen ist, sondern Christoph hatte die Schnauze voll. Er hat also immer noch gedacht, er ruft nächste Woche wieder an und sagt, war nicht so gemeint. Also irgendwie war da immer noch so die Möglichkeit.
1: Die Möglichkeit gibt's immer, ja. Die Hoffnung stirbt immer zuletzt. Wir hatten so eine Situation ja schon mal, wo Christoph so, und so. Aber dann hat er nochmal angerufen, war wieder drin. Das war dann irgendwie nach Hearing irgendwie oder bei Hearing. Mhm. Aber im Endeffekt ist es so, dass dieses Ding, dass die Band sagt, wenigstens mit drei Mann, also ich meine Thorsten, ich und Christoph, wenn die nicht mehr wollen, dann ist es vorbei. Die haben alle am Anfang haben so gedacht, da könnte man irgendwie, wird man vielleicht möglicherweise, oder aber irgendwo war es eigentlich klar, dass das Kind im Brunnen ist und dass er so nicht mehr weitergeht. Also

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0: alles richtig gemacht. Ihr hört Radio Orchid, das ist der Stream hier bei Radio Bob mit der Musik, ausgesucht von Kai Wingenfelder und Christoph Steinschneider von Fury in the Slaughterhouse. Das ist eure Lieblingsmusik sozusagen, das ist die Musik, die euch was bedeutet, die euch geprägt und begleitet hat. Und ich bin André Dostal von Radio Bob. Und wir sprechen hier natürlich auch über eure Platten und über eure Musik. Das zweite Album, Yao, das ist für Norddeutsche ist das ja ein ganz normaler Name. Yao, war mir völlig klar, was das bedeutet. Yo, aber ihr hattet ein Problem mit dem Namen, ne, am Anfang?
1: Nö, ein Problem hatten wir gar nicht. Also wir hatten ein Problem, einen Namen zu finden.
0: Okay.
1: Wir hatten dieses Cover mit dem Schwein drauf und wollten das Album eigentlich erst Sorry, I Thought It Was a Horse nennen. Aber, weil das Schwein wurde gerade so. Aber haben wir da nicht gemacht irgendwie? Und dann wussten wir nicht, wie wir das Album nennen sollten. Und Gero hatte irgendwie so einen Anfall, wenn wir mit dem Bus oder durch die Städte gefahren sind und irgendwo lief ein halbwegs schönes Mädchen an der Straße lang, dann schrie er immer Jau, ja. Und ich habe noch heute, also ich weiß bis heute nicht warum, also ist keine Ahnung. Aber irgendwann haben wir uns einfach gedacht, wir nennen das Ding einfach Jau, ja. Und dann haben wir es einfach gemacht, weil wir wussten nicht, was es bedeutet. Gero wusste es nicht, der Rest wusste es nicht. Aber manchmal sind das die besten Namen.
2: Ja, das war, also ich glaube, das T-Shirt, was es dann davon gab von Jau, ist immer noch das erfolgreichste T-Shirt, glaube ich, was es von uns gab.
1: Lila mit gelbem Schwein.
2: Ja.
1: Und Jau drauf.

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0: hört Radio Orchid, den Fury in the Slaughterhouse Stream. Hier sind Kai Wingenfelder und Christoph Steinschneider von Fury. Und ich bin André Dostal von Radio Bob, Deutschlands Rockradio. Oliver, du bist ein großer Fury in the Slaughterhouse Fan.
1: Ja, also ich glaube seit meinem 13. Lebensjahr.
0: Und ich habe gedacht, die Geschichte, die du zu erzählen hast, die hat mich sehr angerührt und die finde ich sehr, sehr spannend. Die solltest du nicht nur mir erzählen, sondern du sollst sie auch den Leuten erzählen, die das besonders angeht.
1: Ja.
0: Denn bei mir sind Kai und Christoph von Fury in the Slaughterhouse.
2: Moin.
1: Moin, hallo.
3: Hey, mein Lieber.
0: Oliver, was dir passiert ist, magst du mal bitte diese Geschichte erzählen für uns?
1: Ja, also ich kann das viel auch nur aus Erzählungen erzählen. Also ich hatte im Jahr 99 einen schweren Motorradunfall, wonach ich 3 Monate im Koma lag. Im sogenannten Wachkoma. Und ich habe damals nicht mal meine Oma erkannt. Auf die Frage, wer das ist, habe ich gesagt, das ist die alte Frau. Weiß ich nicht. Aber meine damalige Partnerin oder Lebensgefährtin, unser Lied war Time to Wander. Da hatten wir damals quasi entdeckt, dass wir Gefühle füreinander haben. Und sie hat dieses Lied mit mir im Krankenhaus gesungen. Und wie gesagt, meine Oma hatte ich nicht erkannt, aber dieses Lied hatte ich quasi fast textsicher, konnte ich es wiedergeben oder mitsingen. Und das ist heute noch so, dass meine Eltern und ich auch, wenn dieses Lied im Radio läuft oder wir es sonst irgendwo mal hören, eine tierische Gänsehaut bekommen. Dieses Lied hat damals den Auftrieb gegeben, oder dass vielleicht doch noch irgendwas vorhanden ist, dass ich wieder auf diese Welt geistig zurückkommen kann.
2: Sensationell.
1: Und, ja, das war, wie gesagt, immer noch eine Gänsehaut vorhanden.
2: Ja, bei mir jetzt auch gerade.
3: Also es gibt so Dinge, da weiß man, wieso man Musik macht irgendwie. Und ich glaube, das ist eins dieser Dinge, die mit das Schönste sind, wieso man eigentlich das tut.
2: Hey, auf die Göttin der Musik, oder? Ich meine, was Musik in der Lage ist zu machen.
1: Ja, das ist
2: sensationell.
0: Und wenn ihr auch eine Geschichte habt zu Fury, über Fury, könnt ihr die uns gerne schicken. Fury@radiobob.de.

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0: Ihr hört Radio Orchid, den Fury in the Slaughterhouse Stream. Hier sind Kai Wingenfelder und Christoph Steinschneider von Fury. Und ich bin André Dostal von Radio Bob, Deutschlands Rockradio. Ja, es gibt ja diese wahnsinnige Dokumentation über Sound City. Weiß nicht, ob ihr die kennt. Mhm. Sound City Studio, wo man ja auch so ein bisschen begreift, wie wichtig das ist und wie man das auch nicht greifen kann, ne? Was so ein Raum ausmacht und was auch so eine Konsole ausmacht und die Technik dahinter und die Leute, die da arbeiten und machen und tun. Und das ist ja bei euren Platten auch wahnsinnig wichtig. Also die klingen ja auch immer sehr warm und sehr, sehr natürlich, ne? Und wenig künstlich und digital und auch nicht so glatt gebügelt.
1: Danke.
0: Ja, ich hoffe, dass das auch eine Absicht war.
2: Man kann ja auch sagen, dass man da schon zu glatt gebügelt, aber das.
1: Du hast ja schon recht. Wobei die Digitaltechnik mittlerweile sich auch so entwickelt hat, dass es wirklich geht, auch mit digital mittlerweile, dass es warm und gemütlich, oder was heißt gemütlich, ist vielleicht das falsche Wort, anheimelnd menschlich klingt. Weil unser Ohr ist halt eigentlich für dieses Digitale nicht geeignet. Unser Ohr mag das die Analoge, unser Gehirn mag das Analoge. Unser Gehirn ist für diese Digitaltechnik eigentlich nicht gut genug, um es mal so auszudrücken.
2: Ja, aber im Endeffekt ist es, glaube ich, digital, analog, fucking scheißen, egal. Wichtig ist, dass du einen guten Platz hast, wo du arbeiten kannst. Weil ich glaube, ein guter Platz beeinflusst durchaus, was man da so tut. Also es gibt halt Plätze, die sind gut zum Schreiben, kreative Plätze. Und es gibt Plätze, die so eine Art Kühle oder auch eine destruktive Stimmung ausstrahlen. Da passiert einfach nichts, ja. Okay. Und das ist einfach. Das kannst du in deinem Wohnzimmer haben mit einem Laptop, ja, oder an irgendeinem anderen Platz, oder gehst in den Wald und nimmst irgendwas auf. Kannst es aber auch im Studio haben. Aber dann ist es schon wichtig, was es für ein Studio ist. Und wir haben schon ein paar gesehen in unserem Leben. Und da gab es einige, die waren scheiße. Und es gab einige, die waren besonders.
0: Also ihr geht nicht zum Aufnehmen ins Studio, sondern auch wirklich zum Schreiben, zum Erarbeiten, zum Ausarbeiten.
2: Nee, nicht nur. Aber man also Ausarbeiten tust du auf alle Fälle, ja. Aber Schreiben jetzt nicht unbedingt, das hast du ja in der Vorbereitung gemacht, aber dieses Ausarbeiten ist ja nicht ganz unwichtig, weil das ist ein großer Teil des kreativen Prozesses, weil da sitzt man mit der Band zusammen und nimmt was auf und stellt dann fest, da könnte man noch. Und dann kommt der Produzent und sagt A und die Band sagt B und dann macht man irgendwas draus. Und das sind so Momente, wo teilweise auch dann Songs wirklich erst zu dem werden, was sie hinterher dann geworden sind. Und das funktioniert halt nur, wenn es irgendwie cool ist.

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0: Ihr hört Radio Orchid, den Fury in the Slaughterhouse Stream. Hier sind Kai Wingenfelder und Christoph Steinschneider von Fury. Und ich bin André Dostal von Radio Bob, Deutschlands Rockradio. Ich habe immer mal gedacht, ich muss mal einen Musiker fragen. Weil es wird ja oft, kommt das immer wieder auf, dass irgendeiner dann Geld bezahlen muss, weil der Song geklaut war oder weil er den irgendwo gehört hat, vielleicht ohne das zu wissen oder. Wie macht ihr das? Wie könnt ihr sicher gehen, dass wenn ihr einen Song schreibt, dass ihr den nicht irgendwo mal im Urlaub in Griechenland oder sonst wo schon mal gehört habt und dass es diesen Song nicht schon gibt?
1: Geht nicht.
2: Nee, geht eigentlich nicht.
1: Aber eigentlich hat man, glaube ich, ein ganz gutes Gefühl für Melodien, deswegen ist man ja Musiker. Und wenn man wenn einem das irgendwie bekannt vorkommen würde, dann würde man das, glaube ich, auch nicht machen. Also die meisten Leute können sich, glaube ich, noch durchaus erinnern, was sie jetzt da gehört haben oder nicht gehört haben. Bei uns war das immer so. Wir haben ja viele Sachen auch noch zusammen im Übungsraum geschrieben. Wenn wir irgendwie das Gefühl hatten, das klingt irgendwie wie, dann hat einer schon mal gesagt, irgendwie, ja, das klingt mal ein bisschen so. Und dann haben dann sich überlegt, ja, wollen wir das jetzt? Oder wollen wir
0: das kommt nicht? Schon mal vor, aber.
1: Das kommt immer mal vor. Also das ist mir neulich gerade wieder passiert. Da habe ich so zwei Akkorde und dann summte ich da so eine Strophe bei so einem Song. Und dann dachte ich mir, das kannst du nicht machen, weil das ist irgendwie, was für Passenger oder wie der Typ hieß. Und das ist zu nah dran. Und ja. Zwischen Jan Löchel und Passenger lag das irgendwo. Und da habe ich gesagt, nee, es würde zwar perfekt passen zu dem Song, aber das kannst du nicht machen. Das passiert schon mal. Also gerade wenn du Sachen oft gehört hast, dann hast du die so im Gehörgang drin. Ne? Also Gott sei Dank habe ich noch nicht die Ronnie Muscat-Relic neu eingebaut, aber ansonsten ist das gut.
3: Ja, aber es ist schon so, dass Popmusik natürlich schon auf einem beschränkten Tonumfang oft beruht. Also insofern ist es, ein Hit ist eigentlich das, wo man denkt, das kenne ich irgendwoher, aber ich weiß nicht woher. Und dann weiß man, dann geht's.

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0: Ihr hört Radio Orchid, den Fury in the Slaughterhouse Stream. Hier sind Kai Wingenfelder und Christoph Steinschneider von Fury. Und ich bin André Dostal von Radio Bob, Deutschlands Rockradio.
1: Ich freue mich besonders, dass Ingo von den Donuts dabei ist.
2: Tachchen.
1: Ich grüße dich.
2: Moin. Vielen Dank für die Einladung.
3: Moin, moin. Diese erste Show in Tokio im Liquid Room, das ist so ein Laden für 1400 Leute, war halt ausverkauft. Und wir sind raus auf die Bühne, haben angefangen zu spielen und die haben sich auf die Mütze gehauen. Also als wäre es einstudiert für so einen Film. Als hätte so ein Publikum gecastet für einen Film. Und sind durchgelegt wie nur was, haben jede Zeile mitgesungen und wir waren noch nie da, das konnten wir überhaupt nicht fassen. Und dann haben wir aufgehört zu spielen und dann waren die Mucksmäuschen still und haben uns einfach
1: alle
3: mit großen Augen angeguckt. Das war wirklich so Applaus.
1: Das habe ich auch gehört.
3: Und dann war nichts mehr. Und dann haben wir so umgeguckt, okay, alles klar, hallo, wir sind. Also ich hatte das Gefühl, man konnte so eine Stecknadel fallen lassen, haben wir wieder gespielt, haben die sich wieder aufs Maul gehauen, wie Sau. Und das ging dann immer so weiter, dieses Spiel. Dann sind wir runtergegangen von der Bühne und stand Hayato, unser Promoter aus Japan, stand dann in der Bühne und ich meinte so, I don't think they liked it. Und meinte er nur so, are you fucking kidding me? They loved it. That was such a great reaction. Und dann hat er uns halt erstmal erklärt, dass Japaner, um den Sängern nicht das Wort abzuschneiden, Mucksmäuschen still sind. Sie applaudieren ganz kurz und es ist eine Respektsbekundung, nicht zu sprechen, wenn
2: Höflichkeit,
3: ja.

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0: Ihr hört Radio Orchid, den Fury in the Slaughterhouse Stream. Hier sind Kai Wingenfelder und Christoph Steinschneider von Fury. Und ich bin André Dostal von Radio Bob, Deutschlands Rockradio. Und ich bin gefragt worden, und das gebe ich jetzt mal so weiter, wie seid ihr denn auf den Bandnamen gekommen? Ich habe das nicht gefragt, weil ich Angst hatte, dass ich aufs Maul kriege. Aber
1: hast du gut gemacht. Genau richtig. Hast du sehr gut gemacht. Wir haben verschiedene Versionen.
0: Ja.
1: Also die eine Version ist, dass wir uns im Schlachthaus kennengelernt haben und beim Pferdeschlachten zusammen gesungen haben.
0: Ja.
1: Aber die ist nicht wahr.
2: Nein. Die stimmt nicht. Also A ist schon mal blöd.
0: Kommen wir zu B.
2: Gibt's noch ein B oder Z?
0: Ja.
2: B wäre gewesen, ja, wir haben irgendwann festgestellt, dass alle unsere Träume auf der Schlachtbank landen. Und dann haben wir gedacht, nennen wir uns Fury in the Slaughterhouse. Nein, ist auch nicht wahr. Die Wahrheit ist,
1: C.
2: Wir brauchten Plakate. Ja, wir brauchten Plakate. Und Rainer Schumann hatte die wahnsinnige Idee, mich nachts um 2:30 anzurufen, weil er diese Plakate, ich weiß ja schon, ich war da Hicke, Hacke zu oder so, diese Plakate in Druck geben wollte er und wollte einen Namen haben und hat mich gefragt, wie die denn heißen. Das Problem war allerdings, dass ich wirklich besoffen war und hab ihm gesagt, Boomer beißt Franz Josef Strauß, Bibo und der Schlotterklaus, Fury in the Slaughterhouse, such dir was aus, und hab den Hörer aufgelegt. Und dann hat er sich wohl gedacht, weil wir eine englische Band sind, nehmen wir doch mal Fury in the Slaughterhouse. Ja, und dann haben wir nach 500 Plakate gedruckt und nach 3 Shows hatten wir den ersten Laden so gut wie voll und haben uns überlegt, wenn wir jetzt den Namen wieder ändern, müssen wir wieder von vorne anfangen.
0: Ja.
2: Dann haben wir ihn durchgezogen.
0: Aber ihr habt ja Glück gehabt, dass das jetzt nicht Bibo und der Schlotterklaus geworden ist, weil dann...
2: Damit wären wir in Amerika fett geworden.
0: Ja, mal das, und dann wäre es jetzt...
2: Bin total sicher.
0: Mit dem Namen ist ja eh schon irgendwie hier so der Metal, seid ihr so eine verdächtige Metal-Band, mit dem anderen wärt ihr so eine Karnevalskapelle gewesen, ne?
1: Ja. Ja, das stimmt. Und dann lieber Metal. Dann lieber Metal, eindeutig. Sonst, ja.

0: ihr habt alles richtig gemacht. Ihr hört Radio Orchid, das ist der Stream hier bei Radio Bob, mit der Musik ausgesucht von Kai Wingenfelder und Christoph Steinschneider von Fury in the Slaughterhouse. Das ist eure Lieblingsmusik sozusagen, das ist die Musik, die euch was bedeutet, die euch geprägt und begleitet hat. Und ich bin André Dostal von Radio Bob. Und wir sprechen hier natürlich auch über eure Platten und über eure Musik.
1: Wir haben erstmal diese Single verkaufen müssen vor dem Flohzirkus mit einer Banane in der Hand, ja. Sim, kauft's am Moxen, macht's kafaxen, sagt unsere bayerische Tourmanagerin. Single und Banane für 10 Mark. Sind sie auch alle losgeworden. Und dann haben wir versucht.
0: Warum musstet ihr das machen?
2: Weil wir Geld brauchten, wir waren jung. Genau, und weil wir aus diesem Vertrag wieder raus wollten, weil das war der Vertrag mit den Leuten von Theresa Orlowski, von dem Pornostudio. Und wir haben da blauäugig, wie wir waren, damals alles auf einmal unterschrieben. Wir haben Managementvertrag, Plattenvertrag, Verlagsvertrag, alles unterschrieben, alle Rechte abgegeben. Und da mit denen überhaupt nichts Vernünftiges anzufangen war, war es halt wichtig, da wieder rauszukommen. Und glücklicherweise haben die nicht mitgekriegt, dass Time to Wonder anfängt zu zucken. Die wussten nicht was und wir mussten denen dann die Restbestände abkaufen. Deswegen brauchten wir dann auch dringend Geld. Und damit waren wir aus den Verträgen wieder raus. Und dann kam Wolfgang von Peppermint Park und hat die Verlagsrechte auch wieder zurückgekauft von diesen Songs. Sodass wir glücklicherweise mit diesen Herrschaften nie wieder was zu tun hatten.
1: Gott sei Dank, sonst wäre Time to Wonder möglicherweise noch auf irgendeinem Ruckelfilm gelandet.
2: Ja, genau. Esoterik-Porno.
1: Wir wollten einen Plattenvertrag haben, ja. Und dann haben wir uns überlegt, wir machen das folgendermaßen. Wir schneiden kleine Schnipsel aus den Zeitungen aus, ja, und machen so einen Erpresserbrief. Haben wir verschickt an alle Plattenfirmen in Deutschland. Da stand drauf, wir haben auf Ihre Damentoilette eine Bombe deponiert. Wenn sie nicht hochgehen soll, hören Sie sich diese Demokassette an und rufen Sie uns an. Hat keiner angerufen, ja, außer die Teldec. Die hat nämlich die Damentoilette evakuiert, dann die Feuerwehr gerufen und dann haben sie uns angezeigt. Einen Plattenvertrag haben sie uns trotzdem nicht gegeben. 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

0: 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Hier sind Kai Wingenfelder und Christoph Steinschneider von Fury. 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
1: Mono in Amerika. Und Kai, du hast gesagt, es ist alles genauso, wie sie immer sagen, Sex, Drugs and Rock'n'Roll.
2: Genau. Der Amerikaner ist dann doch anders.
3: Also so schlimm war es nun auch nicht. Ja, es ist schon anders, das stimmt. Also mir ging es in Amerika ganz oft so, dass es hieß immer, no, you can't do that over here.
1: Okay.
3: Ich habe das oft genug gehört, weil das Land von Freiheit und Abenteuer, naja, also Freiheit auf jeden Fall war damals schon fraglich, jedenfalls in bestimmten Bereichen. In anderen Bereichen war es extrem frei, das stimmt.
2: Ja, aber es war ein bisschen doppelmoralmäßig angehaut, würde ich mal sagen. Die große Weisheit ist, du gehst in eine Bar in Amerika, ja, und bestellst dir ein Bier, ja. Und dann möchtest du aber eine Zigarette rauchen. Dann hast du natürlich das große Dilemma, du darfst da halt drin nicht rauchen, ja. Aber draußen darfst du wiederum das Bier nicht ohne Papiertüte trinken. Also machst du Folgendes, ja. Du stellst dich in den Türrahmen, ja, die Zigarette nach draußen, das Bier nach drin, ja.
1: Ernsthaft?
2: Und dann kannst du, dann darfst du das Bier trinken und darfst die Zigarette
3: aber rauchen. Das 30 Jahre nach draußen. Und wait till you're seated in jedem Restaurant. Du konntest dich nicht einfach irgendwo hinsetzen, sondern wait till you're seated. Mhm. Und so ein Quatsch. Und das war schon.
1: Da kommt ja auch immer der Geschäftsführer, ne, und sagt, hallo, ich bin der Geschäftsführer, wie gefällt's ihm bei uns und so. Und dann kommt ja immer noch die Waitress an den Tisch und sagt, hallo, ich bin Gabi, ich bin heute Abend für euch zuständig und so. Und
3: ja, das ist wahrscheinlich noch schlimmer geworden, weil wir waren ja schon vor 30 Jahren da. Das ist lange her, dass ich da das letzte Mal war. Und ich möchte ehrlich gesagt auch, glaube ich, nicht so eine Grenze nochmal drüber.

0: 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Hier sind Kai Wingenfelder und Christoph Steinschneider von Fury. Und ich bin André Dostal von Radio Bob, Deutschlands Rockradio. Ja, wir sprechen heute über 30, euer Best-of-Album, euer Comeback-Album, nachdem es ja schon jahrelang kein Fury in the Slaughterhouse mehr wirklich gab. Aber ihr wart euch doch nicht grün oder habt ihr irgendwas geklärt in der Zwischenzeit? Oder wart ihr beim Griechen zusammen und habt euch vertragen wieder? Oder?
1: Nee, irgendwie glaube ich, die Zeit heilt zwar nicht alle Wunden, aber mit der Zeit entstehen Narben und es verheilt auf irgendeine Art und Weise viele Dinge. Und ich glaube, das war's. Wir haben einfach festgestellt, ach guck mal, das macht ja wieder Spaß zusammen. Das waren ja dann tatsächlich auch mit 30, haben das im Studio aufgenommen und haben plötzlich festgestellt, Moment, das funktioniert wieder. Und eben auch dieses, manchmal weiß man ja auch erst, wenn man eine Weile auf was verzichtet hat, wie toll bestimmte Dinge einfach sind und dass wir festgestellt haben, wir fangen an, zusammen Musik zu machen und es klingt halt sofort wie Fury. Ja. Ich weiß nicht, woran es liegt, aber es liegt daran, wenn wir sechs zusammen Musik machen, klingt es wie Fury.
2: Und ich glaube auch, dass die 10 Jahre, die da, oder 9 Jahre, die da vergangen sind dazwischen, die sind wir auch älter geworden. Ja? Und dieses Älterwerden ist ja auch so ein Prozess, der manchmal dazu beiträgt, dass man so eine leichte Lässigkeit kriegt irgendwie und die Dinge aus der Entfernung auch mal ein bisschen anders beurteilt, als man sie vorher in seinem jugendlichen Wahn da beurteilt hat. Und da hat sich so eine Art gesunder Respekt gegenüber allen gegenseitig aufgebaut, der dazu beigetragen hat, dass man sich A, zugehört hat und B, vielleicht auch viele Dinge verstanden hat, die der andere das letzte Mal gesagt hat und nicht immer gleich, bevor der Satz zu Ende war, nö, sondern hat erstmal kurz nachgedacht und gesagt, ja, lass mal gucken. Ja. Hm. Und dann haben wir uns halt irgendwann, als das so war, dann haben wir uns überlegt, ob wir das machen wollen oder ob wir das nicht machen wollen. Und dann haben wir uns, wie gesagt, zusammengesetzt und uns überlegt, ja, wir geben uns ein paar Regeln. Wenn einer ein Veto hat, machen wir es nicht. Und solange es Spaß macht, machen wir es. Aber wenn wir in so eine Kiste geraten wie damals mit Druck und jetzt müssen wir aber und die Plattenfirma will das oder sonst was, das wollen wir nicht, haben wir gesagt. Und unter dieser Voraussetzung haben wir gesagt, ey, lass mal gucken, was da kommt jetzt. Und dann haben wir geguckt und dann kam's. 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

0: 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Hier sind Kai Wingenfelder und Christoph Steinschneider von Fury. Und ich bin André Dostal von Radio Bob, Deutschlands Rockradio. Ja, sprechen wir weiter über Mono. Ihr habt ja die Platten davor im Peppermint Park aufgenommen und das Studio ist umgezogen zu dem Zeitpunkt. Ne? Und ihr habt dann im Peppermint Park 2 aufgenommen. Hatte das noch den Charme des ersten Studios oder war das was vollkommen anderes?
1: Es war das gleiche, also fast das gleiche Gebäude, die waren ja zusammen. Das Problem war nur, dass wir für die ersten beiden Alben, die sie mit uns gemacht haben, war fürs Peppermint relativ erfolgreich, weil das waren 2 Chartalben. Das heißt, da ist ein bisschen Geld reingekommen und dann haben sie sich überlegt, für das dritte Album machen wir jetzt mal einen großen Schritt. Wir kaufen jetzt mal eine große SSL-Konsole. Ja. Mhm. Ziehen um und bauen uns ein richtiges Studio, was komplett audiomäßig ausgeklügelt ist
0: und digital.
1: Da waren noch Bandmaschinen am Start am Anfang. Ja. Und dann die Computer kamen dann hinterher. Aber die haben sich dann wahnsinnig Mühe gegeben und dann wurde dieses Pult mit dem Kran durchs Fenster rein und so. Und dann haben sie theoretisch für uns, für das Album, haben sie das Ding gebaut. Und Terry Hoax mussten es vorher testen, mit Freedom Circus, glaube ich. Und das war schon special. Aber das war ein schönes Studio. Also ich fand, das Peppermint war so ein Studio, wo wir theoretisch auch echt gute Zeiten hatten. Weil das klang special. Es hatte einen tollen Aufenthaltsraum. Es war alles zusammen, es war komprimiert, aber es war halt ein bisschen größer als das andere. Und das fand ich irgendwie, ich habe mich dabei sehr wohl gefühlt.

0: 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Hier sind Kai Wingenfelder und Christoph Steinschneider von Fury. 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Und wir haben natürlich wieder einen Gast dabei und das ist heute Thorsten Mewes von Die Happy. Martha ist ja nach Deutschland gekommen, ohne wirklich Deutsch zu sprechen und hat dann wie schnell gleich diese Band gegründet? Das würde ich gerne nochmal wissen, wie das kam.
1: Naja, ich hatte Abifahrt und habe Martha da auf der Abifahrt kennengelernt, beziehungsweise sie hat mich kennengelernt, also sie hat mich aktiv angesprochen.
0: Irgendwo in der Kneipe, oder?
1: Im Rockcafé damals,
0: Prag. Ach so, Rockcafé. So, okay.
1: Also nicht Hardrockcafé, sondern Rockcafé, das gibt's immer noch. Und da waren wir am Updance und plötzlich hielt mir Martha ein imaginäres Mikrofon hin, so auf der Tanzfläche zu Red Hot Chili Peppers, Give It Away Now. Und dann sind wir ins Gespräch gekommen und dann einen Tag später bin ich nach Hause gefahren und zwei Wochen später habe ich sie in Prag besucht. Und sie wollte eigentlich studieren, Sprachen und Dolmetscher werden. Hat dann nicht geklappt, weil sie kein Sprachtalent hat. Weil sie spricht nur 7 Sprachen. und dann ist sie halt nach Deutschland gekommen. Wir waren damals halt auch ein Paar. Und weil sie wartet ein Jahr, bis sie dann sich nochmal bewerben kann an der Uni.
0: Seit dem ersten Abend wart ihr ein Paar oder?
1: Das hat sich dann entwickelt. Also wir fanden uns damals an dem ersten Abend schon sehr toll und so. Haben da auch schon uns geküsst. Und dann hat sich das so halt ergeben. Und ich hatte damals schon aus der Schülerband raus entwickelt, die Band Die Happy. Und wir hatten quasi Bass, Schlagzeug, Gitarre, aber noch keinen Sänger gecastet. Wir hatten ganz viele Leute, die wir ausprobiert hatten. Und dann kam halt Martha und ich sagte, ja, die singt. Ja, ist klar. Und dann habe ich die da im Proberaum mitgeschleppt und die Jungs waren, okay, alles klar, die kann das.
2: Die singt, ja.

0: Ihr hört Radio Orchid, den Fury in the Slaughterhouse Stream. Hier sind Kai Wingenfelder und Christoph Steinschneider von Fury. Und ich bin André Dostal von Radio Bob, Deutschlands Rockradio. 2006, euer Album Every Heart is a Revolutionary Cell.
1: 2006 bin ich dann ja auch ausgestiegen irgendwann. Da war es dann so, dass ich eine Gesichtsrose hatte, was mir zu dem Zeitpunkt gar nicht so richtig klar war. Oh. Ich hatte eine Gesichtsrose und dann bin ich bei so einer Sitzung, die wir da hatten, habe ich meinen Austritt erklärt und die Gesichtsrose war innerhalb von einer Woche wieder weg. Also das zeigt auch, welchen psychischen Druck, also auf meiner Seite auf jeden Fall, da war zu der Zeit. War mir damals alles nicht so klar, aber ist mir jetzt so im Nachhinein doch sehr klar geworden. Und ich glaube, es war einfach nötig, dass wir das da, die Geschichte einfach mal beendet haben für eine Weile. Und glücklicherweise sieht es ja jetzt so aus, als wenn wir wieder gut miteinander klarkommen und vielleicht auch Dinge wieder machen. Und aber das geht, glaube ich, auch nur deswegen, weil es damals so an die Wand gefahren ist, dass wir alle wie ein auseinandergespritzt sind und jeder sein eigenes Zeug gemacht hat.

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0: sind Kai Wingenfelder und Christoph Steinschneider von Fury in the Slaughterhouse, die Stimme und die Gitarre sozusagen von Fury. Ich bin André Dostal von Radio Bob und das hier ist Radio Orchid, der Stream mit Musik ausgesucht von der Band. Habt ihr einen grünen Daumen, sag mal?
1: Ich war eine Weile so ein bisschen Hobbygärtner, ja, das stimmt.
2: Ich hatte mal einen blauen, aber da habe ich mir drauf gehauen. Ich dachte, was?
1: Ja, und bei mir hatte das sehr, sehr egoistische Gründe, weil ich wollte mir was zu rauchen anbauen.
0: Ach so, und da hast du einen grünen Daumen entwickelt dann.
1: Ja. Genau, da habe ich einen grünen Daumen entwickelt. Das hat aber auch wieder nachgelassen, glücklicherweise, irgendwann.
2: Genau, weil die Pflanzen wurden nie groß.

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0: Hier sind Kai Wingenfelder und Christoph Steinschneider von Fury in the Slaughterhouse, die Stimme und die Gitarre sozusagen von Fury. 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
1: Die Kehrseiten des Ruhmes, habt ihr da noch mehr so erlebt? Also gab es irgendwo so einen Zeitpunkt, wo ihr gemerkt habt, das ist doch irgendwie auch scheiße, so erfolgreich zu sein?
2: Ganz okay, nee. Das hängt ja ein bisschen davon ab, wie du selber so drauf bist. Und wir waren ja immer so, sag mal so, wir waren sehr publikumsnah. Mhm. Wir haben uns jetzt nie mit irgendwie, auch wenn es mal wild wurde oder so, mit irgendwelchen Bouncern da irgendwie durch die Menge und so, sondern wir sind da einfach immer reingegangen, haben uns mit den Leuten unterhalten, haben immer auch während der Konzerte einfach mitten rein, die ganze Band, alle mussten sich hinsetzen, haben so ein Sit-In gemacht und haben da irgendwie 2, 3 Nummern gespielt. Und auch außerhalb, wenn irgendjemand was wollte. Das heißt, wenn ich irgendwann in Hannover zum Italiener gegangen bin und hab was gegessen, dann haben die uns schon erkannt oder mich schon erkannt, aber die haben mich nie vollgequatscht. Also
1: okay.
2: Das höchste aller Gefühle wäre, wenn irgendjemand mal gekommen hat und sagt, du bist doch der Empfänger. Ja, ich glaube nicht. Kann ich ein Autogramm haben? Und dann hat er das gekriegt und dann war er glücklich. Ja? Und das war okay. Und ich musste den Theorie- und Unterricht meiner Führerscheinkiste nicht machen, weil das ging nicht. Da haben sie gesagt, kannst du lernen, machst eine Prüfung, musst nie zum Theorieunterricht kommen. Lass das mal lieber, das gibt nur Ärger. Ansonsten war das bei uns ehrlich stressfrei.
1: Okay.
3: Ja, ich glaube, wir haben den Kontakt immer selber gesucht und damit nimmst du die Schärfe aus diesem ganzen Ding draußen.

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0: 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Hier sind Kai Wingenfelder und Christoph Steinschneider von Fury. Und ich bin André Dostal von Radio Bob, Deutschlands Rockradio.
1: Wie entsteht bei euch eigentlich ein Song? Gibt es erst die Musik, gibt es erst den Text? Arbeitet ihr mit Fantasie-Englisch oder macht ihr irgendwie hier Mundgitarre? Oder wie macht ihr eure Songs? Wie passiert das?
2: Ja, wenn es da ein Rezept geben würde, würden wir nur geile Songs wie Every Generation schreiben. Also ich glaube, Herr Richards hat mal gesagt, Songs fliegen im Raum herum und man muss nach ihnen greifen.
1: Herr Richards, Keith oder Cliff?
2: Genau, Keith Richards. Und ich glaube, es ist tatsächlich so. Also es kommen viele Faktoren zusammen. Oft ist es bei uns halt so, dass ich irgendeinen Gitarrengedüdel habe, irgendeinen Riff, den ich so in meinem Kopf mir da so zurechtgebastelt habe. Ein Kai kommt mit einer Melodie und einem Textfragment dazu. Und dann, aber es gibt viele verschiedene Versionen. Es gibt auch Songs, die Kai alleine zu Hause am Computer gemacht hat. Mhm. Also da gibt es kein Patentrezept, jedenfalls nicht bei uns bisher. Wenn wir eins hätten, wird es uns wahrscheinlich nicht mehr geben. Dann hätten wir irgendwelche Solokünstler.
3: Meistens ist so, dass die Musik zuerst da ist. Also wie gesagt, Christoph ist ja so eine Riffschleuder. Mhm. Mein Bruder ist so ein Sideman, aber der schreibt auch schon selber irgendwie. Aber das ist so, das ergänzt sich dann und daraus folgt eine Melodie. Früher haben wir nur noch im Übungsraum gesessen. Das war eigentlich die sympathische Variante und als Band gejammt und irgendwie dabei halt Songs entwickelt. Ja. Mhm. Aber es gibt auch Momente, wo man Zeilen hat, die man einfach gut findet und die muss man irgendwo unterbringen. Aber meistens spielt dann irgendeiner einen Riff und ich gucke dann mal meinem Zeilenhirn nach, ob ich dann noch eine hätte, die ich irgendwie unterbringen wollte. Und manchmal passt es ja. Wenn es passt, passt es. Das ergibt sich so.
2: Aber ich glaube, das ist halt das, was ja dann auch so Kunst und Lieder und sowas ausmacht, dass du dabei natürlich das aufnimmst, was um dich rum passiert. Das ist aber auch ja das Spannende, dieses Freie, das sich da entwickelt. Also fast wie etwas Lebendes, so, wenn es gut läuft, finde ich. Das ist das, was für mich spannend macht.

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0: Ihr hört Radio Orchid, den Fury in the Slaughterhouse Stream. Hier sind Kai Wingenfelder und Christoph Steinschneider von Fury. Und ich bin André Dostal von Radio Bob, Deutschlands Rockradio. Wir sprechen über Nowhere Fast. Ihr habt das Album diesmal wieder woanders aufgenommen, ne? Also die letzten waren ja in Köln hauptsächlich. Wo habt ihr das jetzt aufgenommen? Weil ihr habt auch noch gemischt im Whistle-Lord Studio.
1: Genau, habt ihr das aufgenommen?
2: In Köln waren Aufnahmen, da sind auch, glaube ich, auch noch Aufnahmen von El Cuartijo sind da auch noch drauf, oder? Ich weiß gar nicht genau.
1: Nee, glaube ich nicht.
2: Ne? Ich weiß es nicht. Auf jeden Fall war das ein bisschen, dieses Come On, weiß ich noch, haben wir damals im Wilders Wist, das war eine von den Nummern, die schreibt man eine Nummer. Das war Come On und das haben wir aber auf der Brilliant Thieves nicht drauf gehabt. Das ist dann auf der Nowhere Fast drauf.
1: Genau, und viele Sachen aus der Dash, wo wir einige auf der Brilliant Thieves schon drauf haben, die Christoph und ich in Frankreich geschrieben haben. So Front Page of the Sun und American Shame und so ein Kram. Das ist alles daher. Also es ist ein wildes Ding. Aber gemischt haben wir es im Endeffekt bei Ronald Prent in Holland. Und der sitzt im Galaxy Studio in Wisselocht.
2: Und das war damals so eins der Studios in Europa.
1: Ja, weil das ist halt so ein Aufnahmeraum, der ist theoretisch... Der schwebt, der schwingt, also das freischwebend sozusagen. Den haben sie so gebaut, dass da keine Schallübertragung stattfinden kann zu irgendwelchen anderen Räumen. Wahnsinniger Aufwand wurde da betrieben. Sieht aber auch aus wie so ein Bunker, ist halt so, ja. Aber modernste Technik. Und da haben wir gedacht, na, dann mischen wir das doch mal, weil Paul kannte den, hat gesagt, den rufen wir jetzt mal an, den fragen wir. Also Paul Le Grau, unser Produzent. Und dann sind wir dahin und haben das Album gemischt.

0: 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Hier sind Kai Wingenfelder und Christoph Steinschneider von Fury. 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
1: Wir haben einen Gast, eine singende Himmelsrichtung sozusagen. Der Mann heißt Nord. Und er spielt bei einer Band, die heißt Hämatom.
0: Kommen wir mal zu, das fragen wir ja immer unsere Gäste, dein wichtigstes Rockalbum für dich, Nord. Welches ist das?
2: Ist echt schwierig, muss ich sagen, weil das die Frage habe ich natürlich schon öfter gestellt bekommen. Und am prägendsten sind natürlich so die Anfangsjahre, wo man so reinkommt in die Mucke, selber Mucke dann macht und anfängt eine Band zu gründen und so weiter. Und von dem her komme ich immer wieder aufs Master of Puppets Album von Metallica. 89 kam ich zu Metallica, also da war ich 10.
0: Hui, okay. Das heißt, du hast diese ganze Pop- und Schlagerphase, die man so von den Eltern so mitkommt, einfach mal ausgelassen?
2: Nee, überhaupt nicht. Durch das bin ich eigentlich zum Gitarrenspielen gekommen, weil meine Mutter fuhr damals ultra auf Elvis ab und ich dann auch.
0: Ja.
2: Ich fand diesen Rock'n'Roll einfach grandios. Mein Vater war dann so eher der Schlager-Heini, sag ich jetzt mal, so mit Michael Holm und Konsorten. Gab's auch schöne Sachen, aber natürlich nicht so geil wie Elvis Presley, ja, der King of Rock'n'Roll. Und dann hat er dann auch seine Filme daraus geballert, die hat meine Mutter natürlich auch alle gesehen. Ich dann natürlich auch und bin dann vom Gitarrenspielen nicht mehr weggekommen.

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0: Ihr hört Radio Orchid, den Fury in the Slaughterhouse Stream. Hier sind Kai Wingenfelder und Christoph Steinschneider von Fury. Und ich bin André Dostal von Radio Bob, Deutschlands Rockradio. Wir gehen zurück ins Jahr 94. Nelson Mandela wird erster schwarzafrikanischer Präsident Südafrikas. Wow. Die Deutsche Bahn AG wird gegründet. Die PlayStation kommt auf den Markt. Kurt Cobain stirbt und Rammstein werden gegründet. Habt ihr davon was mitbekommen, die Anfänge von Rammstein?
1: Das kam später bei uns.
2: Ich habe mal mit dem Keyboarder damals auf dem Echo getrunken. Da waren die auch noch nicht so berühmt, sonst hätte ich den da wahrscheinlich nicht getroffen. Wir hatten einen schönen Abend, glaube ich.
1: Genau, als die erste Single draußen war, da habe ich, saß ich in der Jury in Hamburg für, ich weiß gar nicht mehr, was das war, irgendein Musikcontest in der großen Freiheit. Und mit mir zusammen saß Till Lindemann in der Jury.
0: Ach was.
1: Und Till hat dann gesagt, weil wir fanden es beide ziemlich langweilig und wussten auch schon, was wir haben wollten und so. Und dann hat er gesagt, komm, wir gehen antrinken. Und das war mein Fehler. Ich habe dann ja gesagt, das machen wir. Und dann sind wir antrinken gegangen. Was trinken wir denn? Ich sage, ja, Wodka, Kirschsaft. Ja, okay, machen wir. Ja. Aber dass er das aus Weizengläsern trinken wollte, ja, hat er mir nicht gesagt. Scheiße. Und dann haben wir das echt aus Weizengläsern gepichelt, bis ich nicht mal gerade gucken konnte.
2: Ich glaube, in Flake, das war auch ziemlich extrem.
1: Dann sind wir hoch, ja. Und ich weiß noch genau, Herr Stein war der Vorsitzende, also der Oberprobe der Plattenfirma, war der Vorsitzende. Und wir waren beide stramm wie die Nattern und haben dann einfach die Leute echt platt gelabert. Das, was wir wollten, hat auch gewonnen. Das fand ich auch ganz cool.
0: Na, immerhin.
1: Aber, und danach wollte er mit mir auf eine Party, haben wir auch gemacht, und dann fuhr so ein schwarzer Hammer vor mit zwei tätowierten Bräuten, die so gut wie nichts anhatten. Und ich dachte mir, wenn ich da jetzt hingehe, aber ich bin da noch mitgegangen, aber ich hatte dann meine Freundin wieder angerufen, weil als ich da war, habe ich mir gedacht, wenn ich da jetzt bleibe, dann habe ich gedacht, den Ärger will ich nicht haben.
0: Ja.
1: Aber war ein netter Kerl. Also Till ist echt ein ganz netter Vogel.

0: Ihr hört Radio Orchid, den Fury in the Slaughterhouse Stream. Hier sind Kai Wingenfelder und Christoph Steinschneider von Fury. Und ich bin André Dostal von Radio Bob, Deutschlands Rockradio.
1: Time to Wonder war ja die A-Seite theoretisch, die Single
2: durch
1: Time to Wonder, und die B-Seite war One Good Reason.
2: Ach so,
1: auch.
2: Ja, stimmt.
1: Und auch der damalige Sender, sprich FFN, hat einfach nur One Good Reason gespielt. Die haben niemals Time to Wonder gespielt. Keiner hat Time to Wonder gespielt. Bis irgendwann ein Mensch, der jetzt irgendwo auf Sylt sitzt, namens Stefan Hartmann, die Platte mal umgedreht hat, ja, und dann gab's Time to Wonder. Und dann hat's Bumm gemacht, ja. Aber vorher standen wir vom Flohzirkus mit unserer damals bayerischen Tourmanagerin. Wir hatten eine bayerische Tourmanagerin und die hat den magischen Satz geprägt: Mocht's ka Foxen, kauft's am Moxen mit Banane 10 Euro. Oder D-Mark war es damals. Und so standen wir da vorne und haben wirklich jeder in einer Hand so eine scheiß Maxi und in der anderen Hand eine Banane, ja, und haben die Leute, jetzt hier die mit Banane, nur ein Zehner und so. Haben sie alle verkloppt. Bis auf 20 Stück oder so. Und die haben wir jetzt noch.

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0: Ihr hört Radio Orchid, den Fury in the Slaughterhouse Stream. Hier sind Kai Wingenfelder und Christoph Steinschneider von Fury. Und ich bin André Dostal von Radio Bob, Deutschlands Rockradio. 2006, euer Album Every Heart is a Revolutionary Cell. Also die Platte kam ja raus. Ich war 3 Wochen in den Charts. Nicht so hoch, wie ihr euch das vorgestellt habt.
1: Nö.
0: Ihr seid noch auf Tour gegangen und dann bist du ausgestiegen, Christoph.
2: Ja, das war so, Rainer sagte dann, oder wir haben dann beschlossen, komm, wir machen aber die Tour noch zusammen. Also ich war draußen aus der Band, ich habe bei der Produktion von Hearing It's Ill, The Revolution ist ja auch gar nicht mehr, ich war gar nicht mehr bei den ganzen Entscheidungen mit dabei am Ende. Aber wir haben dann beschlossen, wir machen zusammen noch, wir verabschieden uns nochmal anständig.
0: Okay. Und
2: das ging dann nochmal ein Jahr oder so, waren wir noch auf Tour und dann...
0: Dann habt ihr da euch auch nicht mehr so verstanden, euch angegrummelt, aber habt noch die Tour durchgezogen. So ist das so, wie man das so kennt von den großen Rockbands, die sich dann da nochmal auf die Bühne bewegen. Nee, oder wie
1: das Live-Spielen hat ja immer funktioniert.
2: Nee, so schlimm war es nicht.
0: Nee, ach so, okay.
2: Also wir haben auch die Bühne von derselben Seite betreten. Also meine, nicht wie, was weiß ich.
1: Nein, wir hatten auch Spaß. Also das ist ja, live ist ja immer so eine Geschichte. Live, wir hatten nie ein Live-Problem. Das war echt okay. Also wenn wir uns nicht im Studio hätten irgendwie zur Entscheidung durchringen müssen, die man so einen Konsens hätten finden müssen, dann wäre das jetzt auch anders gewesen. Aber dadurch, dass wir unsere Musik ja selber schreiben und auch selber aufnehmen, sind wir da leider nicht drum rumgekommen, ja.

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0: Ihr hört Radio Orchid, den Fury in the Slaughterhouse Stream. Hier sind Kai Wingenfelder und Christoph Steinschneider von Fury. Und ich bin André Dostal von Radio Bob, Deutschlands Rockradio. Wir sprechen über Nowhere Fast. Kai, du hast auch noch gesagt, du hast deine Frau kennengelernt.
1: Ja, das wohl war.
0: Beim Videodreh. Das
1: Video zur ersten Single, genau. One Way Dead End Street. Da lagen wir alle in Sauer in unserem Tourbus und die Tür ging auf und an der Stimme schrie, raus ihr faulen Ärsche. Das war meine Frau.
0: Mensch, gleich verliebt.
1: Und da war ich schon so verliebt. Nein, sie hatte so ein bisschen Produktionsleitung und Visagistin gemacht und dann spielte sie auch noch eine Elfe, eine Nixe, die mich ersoffen hat im Teich.
0: Ah.
1: Und ich weiß nicht, ich kam da rein und habe mich da hingesetzt und wollte mir die Nase pudern lassen und habe sie angeguckt und dann hat's, das war dann so, wie so, bei ihr war es genauso. Und dann hat es noch ein bisschen gedauert. Ich war zufälligerweise nämlich noch verheiratet, ich konnte das aber nicht ändern. Und habe ihr dann gesagt, ich würde gerne mit ihr essen gehen, aber ich müsste noch was regeln. Dann bin ich nach Hause, habe mich scheiden lassen und dann habe ich sie angerufen und habe gesagt, ich habe jetzt Hunger. Und seitdem sind wir jetzt 22 Jahre zusammen und zwei Kinder.

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0: Ihr hört Radio Orchid, den Fury in the Slaughterhouse Stream. Hier sind Kai Wingenfelder und Christoph Steinschneider von Fury. Und ich bin André Dostal von Radio Bob, Deutschlands Rockradio. Aber es gibt ja auch so Produzenten, die dann vorschlagen, einen Remix zum Beispiel zu machen. Von bestimmten Songs.
1: Das gibt es ja.
0: Und das ist ja euch auch passiert. Und Kai, das fandst du ja nicht so super. Also Radio Orchid war das, ne?
1: Total ein Grottenschrott. Wir hatten diesen jungen Mann, der hieß bei uns immer Gustav, der Disco-Türke, ja. Das weiß er auch, ja. Und der nimmt er uns auch nicht übel, weil wir waren nicht der Einzigen, die ihn so genannt haben. Und der hat jetzt gesagt, er macht einen Remix von Radio Orchid. Und der lief immer im Peppermint rum, war noch relativ jung und DJ. Und dann hat er den gemacht.
2: Musti.
1: Ich kam ins Studio, Musti heißt er, genau. Ich kam ins Studio und dann habe ich gedacht, ja, das klingt wie Lenny Kravitz. Das denke ich auch heute immer noch, aber es ist total egal, ja. Weil es gibt diese eine Nummer von Lenny Kravitz, die klingt so ähnlich, was diese Philly-Streicher und so. Und dann habe ich gedacht, das ist nicht Fury, das ist doch scheiße, und bin wieder gegangen. Und ja, dann hat die Band gesagt, nee, das ist eigentlich ganz geil. Also, was mich sehr gewundert hat, und dann bin ich immer nochmal reingegangen und habe gesagt, ja, wenn ihr das unbedingt machen wollt, dann machen wir das. Ist ja nicht wirklich schlecht, muss ich. Ich wollte jetzt nicht so aufbauen, tut mir leid und so. Und das Ding hat dafür gesorgt, dass wir im Endeffekt in ganz Süddeutschland Radio Orchid überall ins Radio gekriegt haben. Im Norden spielen sie die Gitarrenversion, ja.
0: Ja.
1: Im Süden spielen sie nur das Ding.
2: Ja, und genau. Das führte auch dazu, dass wir dann in Süddeutschland Konzerte gespielt haben und die Leute hinterher enttäuscht rausgegangen sind, weil die Single wurde ja nicht gespielt.
0: Ach.
2: Aber es waren die wenigsten. Also insofern war es in Ordnung, weil wir waren einfach auch eine gute Band. Aber Musti, muss man dazu nur sagen, war halt der Junge, der da in so einem kleinen Raum saß mit so einem Meetec-Pult und vor sich hinschraubte. Und keiner wusste eigentlich von uns so richtig, was macht der da eigentlich, weil das war so der Beginn dieses ganzen Remix-Zirkus.
1: Ja, aber halt total netter Kerl.

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1: Ich freue mich besonders, dass Ingo von den Donuts dabei ist.
2: Tachchen.
1: Ich grüße dich.
2: Moin.
3: Für die Einladung. Moin, moin. Ich erinnere mich an eine Tour, wo die Supportband bei der letzten Show auf die Bühne gerannt ist und der Sänger direkt seine "Alles klar, Bochum!" So, und das hat er, diesen Ansagenschrei hat er in eine Bockwurst gemacht. Die hat das Mikro weggepackt und hat eine Bockwurst in den Mikroständer rein.
1: Und als dann, Scherze.
3: Und als der Schlagzeuger dann angezählt hat, ist er als erstes hinten rübergefallen, weil der Schlagzeughocker nicht festgemacht war. Oh. Ist einfach so plump. Dann hat er den wieder zusammengesetzt und hat angefangen zu spielen, hat auf die Hi-Hat, auf die Crash Snare draufgehauen und war auf einmal in einer Rauchwolke, weil die auf die komplette Snare Mehl draufgepackt haben.
4: Genau, das kenne ich
5: und auch. Und das waren keine Sticks, sondern auch Bockwürste.
1: Das ja, genau.
2: Das haben wir auch mal gemacht. In der Band von Kirsch.
5: Jetzt einigt euch doch mal. Pass auf, Christoph, bitte.
1: Schnick,
5: Christoph.
1: Schnack, Schnuck. Rainer haben sie mal im Hyde Park in Osnabrück, das war unser letzter Gig auf irgendeiner Clubtour damals, da haben sie ihn mit einer Konfettikanone vom Schlagzeug weggeschossen. Alter. Sie hatten nicht gewusst, was da für eine Druckwelle rauskommt aus dem Ding. Hatten das so an eine Seite von der Bühne gestellt und Rainer war einfach weg.

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0: 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Hier sind Kai Wingenfelder und Christoph Steinschneider von Fury. Und ich bin André Dostal von Radio Bob, Deutschlands Rockradio. Wie sicher seid ihr mit der englischen Sprache von Anfang an gewesen? Weil ich habe früher immer gedacht, ich hätte dann meine Englischlehrerin nochmal angehauen, ob sie nochmal drüber gucken kann. Also If-Clauses und so aus der Schule, das habe ich alles nicht begriffen. Das würde ich alles nicht hinkriegen. Und da wird es ja auffallen, dass ich möchte gern Englischsänger bin. So.
1: Ja, klar. Fällt auch manchmal auf. Aber bei uns, wir hatten Glück. Bei uns haben sie ja immer für die beste irischsprachige Band seit U2, englischsprachige Band seit U2, beste irische Band seit U2 gehalten.
0: Ja.
1: Wir wurden in Amerika, als wir da waren, nicht einmal als deutsche Band irgendwie geoutet, außer irgendwelchen Interviews, wo die Leute sich vorbereitet haben. Aber ich lasse es trotzdem immer checken. Wir hatten damals eine englische Tourmanagerin, Miss Patty Unwin. Wir hatten eine englische Crew, Paul und Paul. Der eine kommt aus Kanada und der andere kam aus England. Der ist mittlerweile leider tot. Das heißt, wir hatten die Native Speakers sozusagen in der Familie. Das war immer ganz okay.
0: Ja.
1: Und jetzt habe ich halt einen guten Kumpel in San Francisco. Und dem schicke ich immer in Nacht- und Nebelaktion, wenn ich irgendwas schreibe, schicke ich ihm das rüber. Und sag mal, guck mal drüber, kann ich das so machen? Oder gibt es irgendwas, was du wirklich ändern würdest? Weil es halt wirklich nicht amerikanisch ist oder nicht englisch ist oder grammatikalisch Grottenschrott ist. Und dann checkt er das nochmal sicherheitshalber.
0: Okay.
1: Weil ich bin kein Native Speaker, aber ich spreche ein relativ gutes Englisch.
2: Und 90 Age ist eigentlich immer noch ziemlich grottig. Mal so ausdrücken, aber ich bin auch nicht der Sänger.
0: Ja, genau.

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1: 2006, euer Album Every Heart is a Revolutionary Cell. Ihr habt nicht die guten, nicht die besten Songs gehabt. Ihr habt das mit einem schlechten Gefühl alles aufgenommen. Dann hast du noch gesagt, ihr habt euch dumm und dusselig geschnitten und dumm und dusselig produziert. Was war da los?
2: Naja, wenn du versuchst, Scheiße zu polieren, das kann eine Weile dauern und es bleibt trotzdem Scheiße. Also das ist so, man gibt sich dann Mühe und versucht und macht, aber es bleibt am Ende nur Frust über, weil es einfach, schlechte Sachen werden nicht gut, indem du sie weiter produzierst. Also da hätte man einfach an einigen Stellen nur sagen müssen, weißt du was, deine Idee ist Scheiße, lass es. Also und, aber das haben wir halt nicht gemacht. Also da war, ja, weiß ich auch nicht. Der Wurm war
3: klassisches Zeichen von Hilflosigkeit. Also wenn du weißt, was im Grunde genommen, genau wie Christoph gesagt hat, eigentlich muss man erkennen und eigentlich haben wir es auch erkannt, ja. Aber wir wussten nicht, was wir tun sollen, ja. Das irgendwie, der Song ist kacke, ja. Da können wir noch 30 Jahre drin rumschneiden. Der wird einfach nicht besser werden. Oder es kommt irgendjemand mit einer genialen Idee. Aber so wie wir drauf waren, hatte keiner eine geniale Idee. Und da dabei sind da gute Dinge dabei. Also es ist wirklich so, es ist nicht so, dass das jetzt alles Grottenschrott ist, was wir da am Start hatten. Aber wir waren nicht in der Lage, das zu dem zu machen, was man vielleicht hätte daraus tun oder machen können.

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1: Wir haben alles anders gemacht als die anderen Bands in Hannover. Wir haben nach 10 mal 15 mal Hannover mit Fury haben wir beschlossen, wir gehen raus. Und sind dann auch wirklich kilometerweit bis nach München gefahren und haben sonst irgendwas gemacht für 12 Personen und oder 10 Leute in Augsburg oder haben einfach wirklich überall gespielt, auch in Hannover, aber vor allen Dingen überall woanders, ja. Und das hat sich irgendwann ausgezahlt, weil wir einfach dann die Republik angefangen haben zu erobern. Und
2: na, erobern ist ein großes Wort. Ja, zu begeistern.
1: Genau. Die 8 in Augsburg und die 12 im Feuerwerk in München. Aber das nächste Mal waren es dann eben 24, ja. Und dann, wir sind dann einfach dran geblieben und haben gedacht, okay, wir können das immer in Hannover das gleiche Ding machen. Davon gab es tausende Kapellen in Hannover, die kannte jeder, die spielten seit 50 Jahren irgendwie die gleichen Nummern so ungefähr. Das wollten wir nicht. Wir wollten woanders hin. Man hat uns ein bisschen belächelt. Ich habe aber eine Wette gewonnen. Ich habe damals im Alexander gearbeitet mit einem Kumpel, Moppel hieß der. Der spielte bei so einer Kapelle, hießen Emil und die Detektive. Oh, ja. Leider auch nicht mehr. Super, super Typ. Und mit dem habe ich gewettet, irgendwie, dass ich das schaffen werde, davon zu leben und in die Charts zu kommen. Und zwar um eine Kiste Bier, eine Flasche Sekt und er muss 5-mal für mich arbeiten umsonst. Und ich habe gewonnen.

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1: Und der Sound von so einer Platte, ist das, also wie viel ist da Produzent, wie viel ist da Band in eurem Fall?
2: Naja gut, die Signale kommen von der Band, aber wie es dann am Ende zusammengeschoben klingt, ist halt dann der Produzent schon viel. Ja. Also ich meine, wir haben natürlich einen Sound, wenn du uns auf der Bühne hörst, gib mir irgendein Instrument, es klingt immer wie Steinschneider eigentlich. Mhm. Aber dann, wie das zusammenkommt, wie Kais Stimme sich dann mit meinem Gitarrenspiel mischt, das ist dann Produzentenaufgabe.
3: Ja. Das ist ein Wunder, Christoph. Das ist ein Wunder.
2: Nein, ja, aber ich meine tatsächlich, wir reden über diese Dinge, das ist sowas, Musik oder Kunst oder so, das ist, besteht aus ganz vielen kleinen Zutaten oft. Und oft sind es können echt Kleinigkeiten sein, die aus einem Song einen großartigen Song machen oder aus einem Song Scheiße machen. Und das sind oft, die kann man oft gar nicht festhalten. Ich glaube, also ich finde jedenfalls, das Wunder kann man halt nicht erklären. Und ein guter Song ist manchmal, der aus so vielen verschiedenen Zutaten zusammengefügt wird und am Ende kommt ein Song raus, ist für mich oft ein Wunder. Und ja, das lässt sich nicht so erklären. Da sind verschiedene Faktoren für zuständig. Und da gehört ein Produzent, ist auf jeden Fall so ein bisschen der Magier am Kochtopf, der die.
3: Er ist eigentlich so für 2 Monate Bandmitglied, ja. Mhm. Und das ist okay. Und sein Instrument, was er hat, ist halt, der hat ein Pult und hat Mikrofone und hat das Wissen, dass er seit Jahren schon mit Musikern genau das macht. Analysieren, anhören, Verbesserungsvorschläge machen, gucken, dass die Kiste läuft. Und uns und das, was wir eben angeschleppt haben, so weit zu verbessern, dass man das vielleicht hinterher auch mal irgendjemand verkaufen kann.

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0: 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Hier sind Kai Wingenfelder und Christoph Steinschneider von Fury. Und ich bin André Dostal von Radio Bob, Deutschlands Rockradio. Wir sprechen über Nowhere Fast. Kurt Kress, einer der besten Schlagzeuger Deutschlands. Da habt ihr hier geschrieben, trommelt die Single bei Dieter Bohlen vor der Haustür.
1: Ja, Dieter Bohlen wohnt hier in Tötensen, ne? Das vor Hamburg. Mhm. Und daneben ist das Vox-Studio, also theoretisch so die Hausklitsche. Und wir hatten diesen Song, One Way Down the Street, und das ist so ein bisschen komplex. Also den muss man irgendwie so trommeln können. Und es gibt halt manche Sachen, die kann man dann irgendwie nicht so trommeln. Also Rainer ist ein super Schlagzeuger, aber in dem Moment war das einfach irgendeine Art von Beat, da kam er einfach nicht drauf. Ja. Und dann wollten wir den aber unbedingt so haben, würden wir heutzutage auch nie wieder machen, glaube ich. Haben wir gedacht, dann rufst du halt Kurt Kress an, wenn Rainer das nicht kann, und der spielt das dann, ja. Was ich, wie gesagt, nie wieder tun würde, weil ich das total affig finde.
2: Schon.
1: Aber haben wir dann gemacht, soll ich dir was sagen? Der hätte ihn auch nicht besser gespielt als Schumann.
2: Nee, die Nummer war deswegen auch nicht
1: erfolgreich. Der war einfach nur teuer, und wir waren bei Dieter Bohlen im Studio und man erzählt uns lustige Geschichten von Dieter, der dann auch Orchester da aufgenommen hat. Und dann kommt hinten einer mit der, was war das? Bassklarinette. Oder Fagott. Fagott. Und die, der steht da vorne, nee, brauchen wir nicht, hatten wir schon. Und so war es dann also. Und dann haben wir lustige kleine Anekdoten zu hören bekommen. Wir haben den Song aufgenommen mit dem Schlagzeug, was keiner brauchte. Aber am Ende, Kurt Kress ist ein netter Kerl. Also wirklich sehr nett.
2: Ja, auf jeden Fall.
1: Kann nichts gegen sagen. Ist auch ein super Trommler. Aber ich glaube, dass du einfach einen Song mit dem geilsten Schlagzeuger der Welt auch nicht retten wirst, ja, sondern du wirst ihn vielleicht dadurch retten, dass eine Band zusammen ein musikalisches Gefühl erzeugt. Und dafür war Fury eigentlich immer bekannt. Aber das ist halt so, mit Bands verlieren sich manchmal auch kurzzeitig mal auf ihrem Weg. Und wenn sie ganz viel Glück haben wie wir, dann finden sie sich irgendwann mal wieder. Und das ist dann aber auch schön.

0: Ihr hört Radio Orchid, den Fury in the Slaughterhouse Stream. Und sie sind wieder da, ne? Kai Wingfelder und Christoph Steinschneider von Fury in the Slaughterhouse.
1: So sieht's aus.
0: Ja. Ja, und wir haben einen Gast. Sebastian Matzen von der Band ist da.
2: Hallo erstmal, moin.
0: Hi.
3: Hallo, ich bin, ja.
0: Na, hey.
3: Wann kam bei dir die Entscheidung, dass du gesagt hast, ich will nichts anderes machen? Hast du eine Lehre gemacht zwischendurch mal oder hast du einfach gesagt, nee, leck mich?
2: Ja, es geht schon eher so in Richtung leck mich. ich glaube so, da sind wir dann bei den Foo Fighters, also sprich bei Dave Grohl. Den fand ich so cool wie nichts anderes auf der Welt. Also als die Nevermind dann rauskam, 91.
3: Schlimm lange her.
2: Ja, da bin ich mit meiner Mutter auf den Hamburger Flohmarkt gefahren. Die hat mir dann irgendwie die Kassette gekauft und mit der habe ich dann kopiert, all meinen Kumpels gegeben und so. Und da dachte ich, ich will so wie der Typ sein eigentlich. Und ich will das auf jeden Fall beruflich machen. Dann hat es noch 12 Jahre ungefähr gedauert. Und dann hat es geklappt und zwischendurch habe ich halt einfach Abi gemacht, Zivildienst und ich war eingeschrieben für neuere deutsche Literatur. Oh. Und habe mich aber an der Uni ein paar Mal verirrt und bin dann irgendwie zu einem Kumpel, habe die Decke über den Kopf gezogen, habe gemerkt, ich bin kein Germanistikstudent. Dann haben wir irgendwie den ganzen Tag Jamie Oliver Folgen geguckt und die Zeit irgendwie rumgekriegt und dann hatte ich irgendwann diese Idee von Matzen.

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1: Dann haben wir versucht, halt einen Plattenvertrag zu bekommen. Und das war damals gar nicht so einfach. Also, wir hatten zwar schon Jim Rakete kennengelernt. Der hat nämlich von unserer ersten Maxi das Foto gemacht. Ganz und weil der fand die Band super und hat dann gesagt, Mensch Jungs, und hier komm, ich mache euch das Bild umsonst.
0: Die Rakete, muss man kurz erklären, ist einer der bekanntesten und größten Musikfotografen und Fotojournalisten in Deutschland. Ne?
1: Genau, ja, damals war er auch noch Manager von Nena und Spliff Radio Show und war halt so in der Zone, alles mögliche. Da hing halt wirklich genau da, wo wir ja nicht hin wollten. Und dann kam halt dieser Moment, wo man gucken musste, wie kriegt man einen Plattenvertrag. Ja? Und dann haben wir uns einen Kopf gemacht mit unserem Manager und dann haben wir uns überlegt, ja, wir machen jetzt Folgendes, wir kaufen uns jetzt einen Haufen Zeitungen und dann schneiden wir Buchstaben aus, ja, wie diese Erpresserbriefe und kleben die alle auf ein weißes Blatt Papier und da steht drauf, wir haben in Ihrer Damentoilette eine Bombe deponiert. Wenn Sie wissen wollen, wo sie ist, hören Sie sich dieses Demo-Tape an, Fury in the Slaughters, wir werden Sie kontaktieren. Und dann haben wir die weggeschickt, ja?
0: Ja, gute Idee.
1: War eine Bombenidee, oder? Nur die Teldec. Die Teldec hat die Idee dann ernst genommen, hat die Feuerwehr angerufen und hat das ganze Klo und die ganzen Laden räumen lassen, ja? Ich meine, wie blöd kann man sein? Da steht also, kriegst eine Demo-Kassette, ja?
2: Und hören steht ein Name und Telefonnummer runter.
1: Haben sie dann gemacht und wollten uns dann eine Rechnung schicken, mussten wir aber nicht bezahlen. Aber wir haben keinen Deal gekriegt von keinem, obwohl die Idee eigentlich cool war, bis auf einen Menschen, der hieß Frank Eisen mit einer Plattenfirma Entente, ja? Und der hat das dann gemacht und damit konnten wir dann das erste Album aufnehmen.

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0: 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Hier sind Kai Wingenfelder und Christoph Steinschneider von Fury. Und ich bin André Dostal von Radio Bob, Deutschlands Rockradio. Ja. Wir kommen zum Ballonfliegen in New York fürs Hello und Goodbye Video.
1: Die Idee war, ich fahre mit einem Ballon durch die Häuserschluchten von New York. Und die Band ist unten, guckt immer hoch und sieht mich da oben und irgendwelche Menschen trinken gerade einen Kaffee, dann fährt an ihrem Fenster, fährt der Ballon vorbei. Das kann man natürlich nicht machen, ja, weil du darfst natürlich in New York nicht mit dem Ballon durch die Gegend fliegen.
0: Das geht also nicht.
1: Also haben die einen Doppeldeckerbus genommen, ja, und auf den Doppeldeckerbus obendrauf den Ballonkorb gebaut, ja, und mit der Kiste bin ich dann komplett immer durch New York gefahren. Und der andere Teil, der wurde dann gedreht in Lüneburg, glaube ich, auf dem Flughafen. Und da gab es einen richtigen Ballon und mit dem bin ich dann gefahren. Ich habe auch so ein Ballon-Zertifikat gekriegt hinterher. Da musste ich nämlich alleine mit dem lustigen Ballon durch die Gegend gurken.
2: Was haben Lüneburger Heide und New York gemeinsam?
0: Ja, Kai ist mit einem Ballon hindurchgefahren.
2: Ja, genau.
0: Ja, genau.

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0: Ihr hört Radio Orchid, den Fury in the Slaughterhouse Stream. Hier sind Kai Wingenfelder und Christoph Steinschneider von Fury. Und ich bin André Dostal von Radio Bob, Deutschlands Rockradio. 2006, euer Album Every Heart is a Revolutionary Cell. Ich gucke gerade mal hier parallel bei Amazon hier. Die Bewertung, 43% haben der Platte nur einen Stern gegeben. 14% sagen volle Punktzahl. Mit NIMBY ging's bergab. Ich möchte es lieben, aber das Album macht es einem nicht leicht, schreibt hier einer.
1: Der hat es gut ausgedrückt.
0: Das ist sehr cool, ne?
1: Ging uns auch so.
0: Und sorry, aus meiner Sicht nicht die stärkste CD. Brauchte diesmal extrem lange, um mich reinzuhören, hab aber dann doch einige hörenswerte Stücke gefunden. Also waren die Fans da auch nicht so bei euch, möglicherweise.
2: Nee. Nicht wirklich. Nee, aber ich glaube, das hat man uns eben, das spürt man ja. Ich meine, wir haben als Band auch immer auf der Bühne davon gelebt, dass wir da zusammen die Karre fahren. Und ich glaube, das hat man da irgendwann einfach auch gemerkt, dass die Karre nicht mehr von uns gemeinsam gefahren wird.

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0: 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Hier sind Kai Wingenfelder und Christoph Steinschneider von Fury. Und ich bin André Dostal von Radio Bob, Deutschlands Rockradio. Warum heißt das denn überhaupt Mono?
1: Ja, das war so die Idee dahinter, dass in zwei Generationen keiner mehr weiß, was Mono eigentlich ist.
2: Und wir fanden das total super, einen kurzen Namen zu haben, der uns dann auch schon, also in Berlin, Tipp hat, glaube ich, geschrieben. Und das neue Fury-Album Momo.
1: Momo, ja. Momo, typisch scheiße. Nee, umgekehrt. Hannover, typisch Hannover, scheiße.
2: Hannover. Typisch scheiße. Nee, scheiße, typisch Hannover.
1: Genau, also, genau, sowas.
2: Die kürzeste Plattenkritik aller Zeiten. Scheiße, typisch Hannover.
0: Aber viele Künstler haben ja in der Zeit so Vinylknister noch in die Platten eingearbeitet. Das führte dann dazu, dass so Leute wie ich habe im Plattenladen gearbeitet, dann sind die Kunden immer gekommen und haben gesagt, das ist kaputt. Das knistert. Ja, das hat der Künstler so gewollt. Ja, aber ich will das nicht. Haben Sie die nochmal neu da, ohne das Knistern? Ich sage, nein, das hat der Künstler ja so gemacht. Nee, das ist ja eine CD, die soll ja nicht knistern angeblich. Es war immer sehr, sehr schwierig, die Leute davon zu überzeugen, dass das dann so sein sollte, obwohl es jetzt eine CD war. Da haben ja die Leute auch immer geguckt, ob das eine DDD-Aufnahme ist damals noch, ja, analog, digital und so.
2: Stimmt.
0: Und da waren sie ja alle dann so hinterher, dass das ganz sauber klingen musste. Und eure Platte fing ebenso unsauber an, ja. Aber ihr habt dem Ganzen so ein Denkmal gesetzt, nochmal so den Abschied genommen, genau, von der Vinyl.
1: So. Ja.

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0: Ihr hört Radio Orchid, den Fury in the Slaughterhouse Stream. Hier sind Kai Wingenfelder und Christoph Steinschneider von Fury. Und ich bin André Dostal von Radio Bob, Deutschlands Rockradio. Wir sprechen über Nowhere Fast.
1: Das war so ein bisschen so ein Zwischenalbum, weil das war das letzte Album, was wir noch für SPV gemacht haben. Weil wir hatten damals schon den Deal bei der EMI unterschrieben, so einen Riesendeal. Und das war, insofern passte das auch ganz gut zu dieser Platte.
2: Wir hatten eigentlich eine Absprache mit dem Chef von SPV, dass er das super cool finden würde, wenn wir so 3, 4, 5 neue Songs machen würden und den Rest machen wir als Best-of, ja. Mhm. Und da haben wir gesagt, das ist echt okay, das fänden wir super, weil eine Option war in dem Vertrag noch offen. Und dann waren wir dann soweit, haben davor natürlich Brilliant Thieves gemacht, was sehr gut verkauft hat, das war ja Gold irgendwie. Und dann fand er die Aussage auf einmal nicht mehr so gut und wollte ein volles Album haben. Und dann mussten wir dieses volle Album machen. Das hat uns nirgendwo hingebracht, aber wir wollten es schnell hinter uns bringen. Nowhere, fast.
0: Fast. Oh, das klingt aber so nach lieblos hingehauen dann. Das ist doch nicht eure Art.
1: Nee,
2: das kannst du nicht so sagen.
1: Aber das haben wir nie.
2: Das war ein Album, was man aufgrund der Zwangssituation, ja, dass wir den EMI-Deal schon unterschrieben hatten, mussten wir dieses Album dann machen, ja. Das ist immer eine blöde Ausgangsposition. Und da hätten wir uns eigentlich auch nicht drauf einlassen sollen. Aber man hat ja so einige Fehler, die man in seiner Karriere machen kann. Und im Grunde genommen war das vielleicht auch einer. Aber wir waren dann unter Zeitdruck und mussten dieses Album schnell machen. Damit wir irgendwie dann irgendwie so weitermachen konnten, wie wir uns das vorgestellt haben. Und das war ein bisschen blöd.

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1: Und wir haben natürlich wieder einen Gast dabei und das ist heute Thorsten Mewes von Die Happy. Fury in the Slaughterhouse trifft auf Die Happy. Wo sind denn da die Verbindungen? Man kennt sich. Woher, wie kam das? Erzähl doch mal.
2: Also ich erinnere mich an eine Show, das war, glaube ich, im Jahr 2002, im Fühlinger See, da gab es Jägermeister, es war das Jägermeister Open Air.
3: Das war, ja, ich habe mich auch überlegt, wo das war.
2: Da habt ihr, glaube ich, sogar zweimal gespielt, also zwei Sets irgendwann am Nachmittag, so ein bisschen reduziert akustisch und dann abends dann noch eine Rockshow.
4: Stimmt, dann zwischendurch das Interview mit Gina Wild, ich weiß genau.
2: Und das war, das ersten Aufeinandertreffen und dann haben wir 2003 einige Festivals zusammengespielt. Ja.
5: Würde ich gerade sagen, wir sind dort öfter aufeinander getroffen.
2: Ja. Und dann gab es da noch den legendären Schrein von euch, den ihr ja auch von Bab geklaut habt.
5: Genau.
2: Den wir mittlerweile auch von euch geklaut haben.
5: Sehr gut.
2: Wir haben auch einen Schrein, da wird dann auch immer der Gott des Rock'n'Rolls gehuldigt, bevor man auf die Bühne geht muss, sonst läuft's nicht.
4: Aber unser ist offiziell lizenziert von Wolfgang Nieding, das möchte ich dazu sagen.
2: Richtig, sage ich ja, von Bab.
5: Ja, der ist schuld, der hat, ja.
4: Genau. Und ich erinnere mich an einen legendären Abend in diesem Hotel von der B-Arena in Leverkusen, wo wir in der Hotelbar fürchterlich eingetrunken haben und ich leicht angesoffen mit Martha an der Theke saß und sie gefragt habe, wie das denn jetzt so ist, ob das ein Problem ist, mit großen Brüsten als Frontfrau von einer Rock'n'Roll-Band zu sein. Und sie guckte mich ein bisschen an, aber wir haben viel gelacht, das war sehr nett.
2: Ja, mit Brüsten kannst du nicht schockieren. Also da glaube ich
4: auch.
2: Die ist immer die Schlimmste im Bus. Also was die immer für Sachen rauskramt, da denkt man sich, okay, die Jungs sind alles irgendwie heilige Schafe. Also die hat immer Themen am Start, da schlackerst du mit den Ohren.

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1: Seid ihr eine demokratische Band?
2: Also es gibt keine Demokratie in Kunst. Das ist Quatsch. Und wie gibt es nicht in Musik,
1: nicht bei Bildermalen.
2: Oder sollte. Vielleicht haben wir das viel zu sehr probiert.
3: Wir haben das so sehr probiert, glaube ich auch. Das ist einfach so. Aufgrund des Wunsches nach großer Harmonie haben wir es geschafft, die Harmonie komplett zu zerstören. Manchmal ist es einfach gut, wenn mein Vater hätte gesagt, Schuster, bleib bei deinen Leisten. Manchmal ist es einfach so, es gibt Leute, die können bestimmte Dinge, die sollten sie dann tun. Es gibt Leute, die können bestimmte Dinge nicht, die sollten sie dann auch nicht probieren. Ja. Mhm. Gerade in so einer Band ist es dann manchmal schwierig, ja, weil wenn alle alles machen wollen, ja, aber können die gar nicht, ja. Man ist aber der Meinung, wir sind eine demokratische Band, also muss auch das Recht haben, alles zu tun. Dann funktioniert das nie im Leben. Ja. Am Anfang, als Fury, da waren die Strukturen eigentlich im Grunde genommen klar und die hat auch keiner hinterfragt. Und irgendwann ging das dann los, dass man irgendwie alles jetzt demokratisch und wir müssen jetzt alles und dann hier und jeder darf und jeder muss und jeder soll. Das ist dann schön, aber wenn man dann keinen hat, der im richtigen Moment sagt, nee, nee, ist nicht so gut, das da drüben ist besser, nee, so, und der ist nicht in der Band, ja, dann war das schwierig. Also, das führt dann manchmal ganz einfach so, dann sind Leute angepisst und dann gibt's dann Ärger und Nerv und dann bauen sich so Fronten auf und das ist passiert. Das ist einfach so. Kann man nichts machen.
2: Kommunikation beendet.
3: Communication Breakdown, wie Led Zeppelin so schön

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0: Ihr hört Radio Orchid, den Fury in the Slaughterhouse Stream. Hier sind Kai Wingenfelder und Christoph Steinschneider von Fury. Und ich bin André Dostal von Radio Bob, Deutschlands Rockradio. Warum heißt das denn überhaupt Mono?
1: Ja, das war so die Idee dahinter, dass in zwei Generationen keiner mehr weiß, was Mono eigentlich ist.
2: Und wir fanden das total super, einen kurzen Namen zu haben, der uns dann auch schon, also in Berlin Tipp hat, glaube ich, geschrieben. Und das neue Fury-Album Momo.
0: Ja, und auf dem Cover war für mich halt immer nur so ein halbes Männergesicht mit einer sehr ausgelutschten Kippe im Mund.
1: Ja.
0: Und das bist du, Christoph?
1: Ja, das war ich.
0: Wie ist das Bild entstanden?
1: Ja, ich kam eines Tages ins Studio morgens und ich war ziemlich verkatert, das weiß ich noch. Und Jim Rakete war da.
0: Der Fotograf,
1: genau, Jim. Und alle saßen eigentlich da und warteten nur auf mich. Und dann hieß es, setz dich da hin, dreh dir eine Zigarette und Jim hielt seine Kamera auf meinen Mund. Und das ging ungefähr 2 Stunden lang so.
0: Ach du Scheiße.
1: Weil das dauerte eine Weile und ich weiß nur, dass mir ging's nicht gut dabei und ich musste eine Zigarette nach der nächsten und nee, die ist jetzt schon weit runter, dreh die nächste, nee, jetzt müssen wir wieder, nee, jetzt ist noch zu lang und rauch mal ein bisschen. Und ich weiß, dass mir ging's nicht so gut, aber das sieht man im Foto vielleicht auch an irgendwie, deswegen dieses leidende Mono.
0: Ja.
1: Aber es war schon irre, dann irgendwie danach war halt ganz Deutschland plakatiert eben auch mit diesen Plakaten und in jede Stadt, wo ich kam, hing ich schon, also das war so ein bisschen Hase und Igel, ich bin all door. Ich weiß noch, ich saß dann irgendwann, als die Platte draußen war, gab es in so einem hannoverschen Musikblatt irgendwie eine Kritik zu der Platte und die fing damit an, das war auch die längste Kritik in der ganzen Zeitung, und die fing damit an, dass erstmal, ich weiß nicht, wie viele Sätze drüber verloren wurden, was das eigentlich für eine beschissene Hackfresse ist mit diesem komischen Bärtchen und diesem Joint in der Fresse. Und ich saß besoffen im Taxi und dachte, dem sage ich, bring mich dahin, ich hau den. Also das ist dann der Nachteil des Ruhms, aber ja. Es hat sich verzogen.

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0: 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Hier sind Kai Wingenfelder und Christoph Steinschneider von Fury. Und ich bin André Dostal von Radio Bob, Deutschlands Rockradio. Was habt ihr beruflich gemacht oder habt ihr studiert? Was habt ihr gemacht?
1: Das stellst du die Frage, die jeder Deutsche auch so stellt, wenn man ihnen sagt, was machen sie denn so?
2: Also, ja, ich mache Musik. Ja, und was machen sie beruflich?
1: Ja. Wir haben Musik gemacht, eigentlich. Und wir haben probiert, so wenig zu arbeiten, wie es geht, damit wir so viel Zeit hatten, wie es ging, um zu proben.
3: Ja. Also ich habe offiziell studiert, aber eigentlich war es nur Jobs zwischendurch. Irgendwie immer so lange, wie man braucht. Genau.
1: Christoph Steinschneider, der Stahlfahrer, sage ich.
3: Genau, Stahlfahren, was weiß ich, was man halt so Kai hat in irgendwelchen Kneipen gearbeitet.
1: Ja, also zu der mit den Kneipen, das kam dann hauptsächlich später, aber ich habe in der Zeit noch als Beleuchter gearbeitet, beziehungsweise als Beleuchtungsprobentyp. Das ist der Typ, der sich beim Staatstheater auf die Bühne stellt und dann stellen sie den Scheinwerfer auf dich ein. Damit habe ich angefangen. Aber das gab gutes Geld. Und dann habe ich so Statistenrollen gemacht beim Staatstheater, bis das dann immer ein bisschen größer wurde und dann habe ich aufgehört. Dann ging es nicht mehr.
3: Wir wollten halt nie was anderes machen.
1: Nee.
3: So, also wir haben auch damals eben auch mit Fury, ich glaube, das war auch einer der Gründe, warum das damals mit uns funktioniert hat, war einfach diese Kompromisslosigkeit, die wir alle an den Tag gelegt haben, dass wir alle gesagt haben, leck mich in Ruhe. Ich will keine bürgerliche Karriere, ich will Musik machen.
1: Und wir hatten einen Traum.
3: Und wir
1: wussten, dass wir für einen Traum, also wenn man den dann irgendwie umsetzen will, muss man eine gewisse Leidensbereitschaft besitzen und die haben wir auch besessen. Wir haben einfach auf Dinge verzichtet, damit wir diesen Traum irgendwie leben können.
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0: Ihr hört Radio Orchid, den Fury in the Slaughterhouse Stream. Hier sind Kai Wingenfelder und Christoph Steinschneider von Fury. Und ich bin André Dostal von Radio Bob, Deutschlands Rockradio. Und wir sprechen über euer 95er Album The Hearing and the Sense of Balance. Es ist ja das Album mit Dancing in the Sunshine of the Dark, als für mich der bekannteste Song von diesem Album. Es hat in der Band gebrodelt, habt ihr mir geschrieben, als ihr das Album aufgenommen habt. Ihr habt ja dann auch einen kleinen Personalwechsel vorgenommen. Ist das was, hört man ja immer wieder, was immer wieder vorkommt, was ganz normal ist, aber wie ist das zwischenmenschlich dann?
1: Ja, man wird halt irgendwann so ein bisschen wie eine Firma, ne? Auch so als Band dann. Und man verliert vielleicht so ein bisschen auch den zwischenmenschlichen Bereich, gerade weil wir so viel auf Tour waren. Und ich weiß, es gab da bei mir auch Punkte irgendwo, gerade in dieser Produktion dann irgendwann am Ende, wo es einfach gereicht hat, wo ich auch die Schnauze voll hatte. Aber ich bin dann noch weiter dabei geblieben und wir haben uns dann, glaube ich, von Hannes haben wir uns getrennt, ne? Nach der Produktion. Und wir haben uns von unserem Manager getrennt.
2: Auch das haben wir getan, ja.
1: Und ja, da war schon viel Trubel. Und es war eben auch so, dass dann das, was wir da gemacht haben, den Plattenfirmen nicht mehr so gefiel wie die Platte vorher.
0: Oh.
1: Was dann natürlich auch zu Druck führt. Was wird jetzt die Single? Was ist die richtige Single? Wo geht der Weg hin? Und ja, es war nicht so einfach ab da eigentlich.

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0: 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Hier sind Kai Wingenfelder und Christoph Steinschneider von Fury. 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Gibt es so eine Blaupause für Erfolg? Also es ist doch eigentlich bei jeder Band so, man ackert sich krumm, dann kommt der erste Erfolg. Der Erfolg bringt Probleme mit sich, alles wird immer größer, Alkohol, Drogen, Streit, es wird schwierig, die Platten sind nicht mehr so erfolgreich. Warum machen das aber bis heute alle Bands immer fleißig mit?
1: Ja, das ist Kapitel 76 im großen Buch des Rock'n'Roll. Irgendwann geht man sich vielleicht so auf den Sack, dass es dann irgendwann mal gut ist. Ich weiß es auch nicht so genau. Aber es scheint, es ist tatsächlich so ein bisschen Blaupause, ne? Aber wohl, sagen wir mal so, eigentlich die Grundlage ist, dass du machst eine Band, du übst dir einen Wolf, du nimmst deine erste Platte auf und dann löst du dich auf. Also ganz viele Bands lösen sich tatsächlich nach der ersten Produktion auf. Also das heißt, die erblickt das gar nicht mehr, das Licht der Welt. Bei uns haben dann ja doch einige Platten das Licht der Welt erblickt. Aber es ist tatsächlich so, ich weiß auch nicht, woran das genau liegt. Menschliche Psyche ist halt doch etwas Schwieriges. Und Musikerpsyche wahrscheinlich noch schwieriger, ich weiß es auch nicht. Oder Kai, was ist deine Idee?
2: Meine Idee ist,

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1: Unser Proberaum in der Glocksee, der tatsächlich immer noch existiert, weil ich da immer noch bin, bin zwar ein bisschen alt mittlerweile, für ein unabhängiges Jugendzentrum. Gegenüber waren die abstürzenden Brieftauben. Das war damals so eine, es gab die Ärzte und die abstürzenden Brieftauben. Und die haben gegenüber Punkrock geübt, während wir, oder Fun-Punk geübt, während wir Time to Wonder geübt haben. Und daneben war African Tamtam, eine afrikanische Trommelkapelle. Kubernetes war im Keller weiter. Und diese Szene, wir haben zusammen Festivals gemacht und organisiert. Und das war schon sehr befruchtend, egal was wer macht.
2: Obwohl das manchmal ganz schön problematisch war. Also wenn du so eine ruhige Ballade spielst und links trommelt der Mann aus dem Senegal und auf der anderen Seite schreddeln die Brieftauben mit Vollgas den Punk. Ja? Da hast du es beim Singen schon ein bisschen schwierig. Aber wir hatten noch schwieriger Probleme in unserem Leben. Insofern war das eigentlich ganz okay. Aber das war ja so eine Zeit, wo man noch plakatieren konnte, also auch wild plakatieren durfte. Ja, oder man konnte sich nicht erwischen lassen oder so.
1: Und Thorsten hat mal einen Bus plakatiert, das kam nicht so gut an.
2: Bus, einen fahrenden Bus, von hinten ja den Marlboro-Mann überklebt. Ich meine, das war eine Sensation, aber sie haben ihn erwischt. Aber das geht halt alles gar nicht mehr. Insofern würde man jetzt so normalerweise sagen, ja, früher, die guten alten Zeiten. Aber für Musiker war es das ein bisschen so, weil es gab einfach viel, viel mehr Möglichkeiten, was zu tun als heute. Heute ist man relativ limitiert, bis auf die sozialen Medien. Da kannst du ja noch ein bisschen was tun, aber ansonsten hast du halt keine Chancen mehr. Und damals ging einfach mehr. Und deswegen hat das auch so einen Spaß gemacht. Das war so ein Lebensgefühl, das man hatte. Das war einfach großartig.
1: Man konnte mit viel Einsatz noch viel erreichen. Heutzutage brauchst du noch mehr. Mehr ist es wichtiger, Beziehungen und Geld zu haben. Aber damals, wir haben viel den Arsch bewegt zusammen und damit viel bewegt. Ohne Medien, ohne Plattenfirma, ohne den ganzen Zeug. 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
1: Ich freue mich besonders, dass Ingo von den Donuts dabei ist.
2: Tachchen.
1: Ich grüße dich.
2: Moin.
3: Für die Einladung. Moin, moin.
2: Dann haben wir so Mitte der Nullerjahre, haben wir dann eine längere Zeit die Hosen supportet und hatten dann einen neuen Monitormann dabei. Ja? Und dann sind wir auf die Bühne drauf und okay, alles klar, lass uns diese halbe Stunde, lass uns Gas geben und wirklich keine Pausen machen. Da müssen wir jetzt durch und die Leute am Schlafittchen packen. Und dann ist Folgendes passiert. Wir spielen halt alle mit In-Ear-Monitoring, also mit diesen Sendern und angepassten Ohrhörern. Und unser neuer Monitormann hatte damals das Beltpack von unserem Schlagzeuger und von mir vertauscht.
4: Ach du Scheiße.
5: Und das ist geil.
4: Und dann das ist interessant, glaube ich.
6: Das hast du ganz kurz mal erklärt für einen Laien. Also sozusagen das Empfangsgerät.
5: Genau, dann hört nämlich der Schlagzeuger das, was der Sänger hört, ja, oder der Gitarrist hört, und das Gitarristlein hört das, was der Schlagzeuger hört. Ich finde, Schlagzeuger haben immer einen ganz speziellen Mix.
1: Das muss Sänger aber auch.
2: Und wir sind dann also auf die Bühne drauf, hatten also diese vertauschten Beltpacks. Das heißt, ich habe all das gehört, was der Eike sich in seinem Mix beim Soundcheck halt reingehauen hat. Und er quasi meinen Mix vom Soundcheck. Und wir sind runtergegangen von der Bühne beim Soundcheck, haben gesagt, Alter, was für ein geiler Sound. Ihr könntest da einfach direkt sofort ein Live-Album aufnehmen. Und dann kommen wir auf die Bühne, das Intro feuert ab. Und ich denke schon so, Alter, was ist das denn so laut? Und dann fängt der erste Song an und ich denke mir, mir fliegen so die letzten hier so aus dem Helm raus. Weil das Schlagzeug so ballerlaut war und mein Gesang war fast gar nicht zu hören. Ich dachte, das kann aber nicht wahr sein. Ich habe mich dann zu unserem Monitormann umgedreht, habe gesagt, lauter, mein Gesang lauter, und dann ist Eike eben am Schlagzeug halt die Mütze weggeflogen, weil die auf einmal mein Gesang das Gehirn zermartert hat, und er hat die ganze Zeit leiser, leiser, leiser, und dann wurde also im Grunde genommen bei mir sukzessive wurde der Sound immer beschissener und bei Eike halt auch. Bei jedem anderen Konzert hättest du halt gesagt, Moment mal, irgendwas ist hier falsch, mal eben Fehlersuche, aber eine halbe Stunde Support für die Hosen?
5: Das ist fies, ja.

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1: Wir sprechen über Nowhere Fast. Ihr habt ja nach Brilliant Thieves und der Tour danach auch nur ein Jahr Zeit gehabt, ne? Da liegt ja nur ein Jahr dazwischen.
2: Das
1: März 97 und dann
2: wir mussten das
1: Mai 98.
2: Sozusagen. Ja. Das war doof. Das war einfach blöd.
1: Ja.
2: Hätte man nicht machen sollen. Hat uns auch nicht weitergebracht.
1: Und dann?
3: Nowhere Fast.
1: Können wir ja gleich mal.
2: Trotzdem ganz schöne Sachen drauf auf dem Album. Also, es ist jetzt kein Drecksalbum oder so, das man irgendwie rausgehauen hat, um irgendwie Leute zu verarschen. Das liegt nicht so in unserer Einstellung. Aber ich glaube, wenn man sich die Zeit genommen hätte und vielleicht dieses Jahr gewartet hätte und hätte nicht so reagieren müssen, also man musste dieses Album ja machen, dann wäre es vielleicht etwas schöner geworden.
1: Ja, und so ein Vertragswechsel, also dass ihr das Management gewechselt habt und die Produzenten, das Studio, jetzt habt ihr hier die Plattenfirma noch gewechselt, so. War das auch so eine logische Konsequenz? Ist das ganz normal, dass dann irgendeiner kommt und sagt, ich biete euch das Doppelte und das schreibt mal hier, oder wie funktioniert sowas?
2: Es war eine logische Konsequenz, ja. Wenn du das so ausdrücken möchtest, ja. Es gibt ja so Angebote, die kannst du nicht ablehnen.
3: Wobei im Endeffekt, wenn man es im Nachhinein betrachtet, ist es eine Frage, ob es vernünftig war oder nicht, weil... Es ging natürlich um Riesensummen und die ersten, die davon abkassiert haben, waren die Anwälte und die Manager. Und dann ist da zwar ein Riesenberg Geld, aber der ist eigentlich auch für Produktion da. Das heißt, es klingt alles viel lustiger, als es ist. Aber die Medaille hat halt immer zwei Seiten. Aber in dem Moment erschien es uns auf jeden Fall logisch, mal zu einem großen Plattenfirma zu gehen. Und ja, und Nowhere Fast war halt so ein bisschen dazwischen.

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1: Wir haben öfter mal so Hubschraubereinsätze gehabt.
0: Hubschraubereinsätze, ja.
1: Hubschraubereinsätze, weil wir 2 Gigs an einem Tag gemacht haben. Und ich bin ja auch Biertrinker. Und ich will jetzt nur den spektakulären, da haben wir gespielt in Ochtrup, ja, auf dem Festival. Und das war ein Sportplatz, da waren, ich weiß nicht, 3000 Leute, 4000 Leute, da war auf jeden Fall schon, und wir haben auf dem benachbarten Fußballfeld sind wir gelandet mit dem Hubschrauber, weil wir auf die Bühne sollten, wir waren auch schon ein bisschen spät, man wartete also schon, es war alles schon aufgebaut und die Hubschraubertüren gingen aus und die ganze Band, wir stürmten alle erstmal an den nächsten Busch vor den Augen natürlich von 4000 Leuten.
2: So sternförmig.
1: Sternförmig aus dem Hubschrauber raus.
2: Weil der vibriert.

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1: Wir haben irgendwann mal eine Bühnendeko gehabt, die bestand aus einem riesigen Baugerüst. In der Mitte hingen Propeller, ja, und alles mit irgendwelchen Bau- und Straßenschildern vollgeballert.
2: Die wir live besorgt haben noch auf dem.
1: Genau, und dann gab es irgendwann, gibt es auch Fotos, hat Olaf Heine noch die Tour fotografiert und viel gefilmt. Und dann hatten wir Gero, und Gero hat irgendwie am Ende immer das Publikum auf die Bühne geholt. Das war meistens auch gut, aber irgendwann war es dann auch zu viel. Da haben die dann Angst gehabt, dass die Bühne einbricht, ja.
0: Oh.
1: Und dann stand da, gibt es so ein Foto von Heine mit so einer riesigen Fury-Fahne, bin ich auch, und das ganze Ding ist voll, die Bühne ist einfach voll. Und dann habe ich dieses Foto mal gesehen, habe gedacht, ich weiß genau, was die meinen. war vielleicht ein bisschen viel, weil die standen auch nur oben auf den Baugerüsten, nicht, dass einer runtergefallen ist oder so.
0: Würdet ihr sowas heute noch machen? Das Publikum auf die Bühne holen?
1: Ja, heute kommt die Feuerwehr, macht den Laden zu, das kannst du vergessen. Ob wir das machen würden,
2: also
1: ja,
2: wir
1: klar,
2: sofort. Kein Problem mit. Wir haben keine Angst. Wir haben keine Angst vor unserem Publikum.
1: Ja, also. Mach mir doch keine Sorgen, die kommen gar nicht mehr in die Bühne hoch mittlerweile.
2: Und wir kommen nicht wieder runter, das ist ja das Ding.

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0: 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Hier sind Kai Wingenfelder und Christoph Steinschneider von Fury. Und ich bin André Dostal von Radio Bob, Deutschlands Rockradio. Wir sprechen über Nowhere Fast. 1998, Gerhard Schröder wird Kanzler. Monica Lewinsky hat eine Affäre mit dem US-Präsidenten. Die Rechtschreibreform in Deutschland tritt in Kraft. Und Modern Talking kommt zurück.
1: Oh, wow. Dann lieber die Rechtschreibreform.
2: Ja, genau. In dem Ausgang 3. Ja, ne, so lang ist das alles schon wieder her. Mann.
0: Ja, Nowhere Fast. Wer ist auf diesen Titel gekommen? Macht für mich, ich kann so lange drüber nachdenken, wie ich will. Ich verstehe den nicht.
3: Rakete. Jim Rakete.
2: Der Fotograf Jim Rakete.
3: Der Fotograf, der uns auch zuerst fotografiert hat. Und Neder-Manager war und so. Und der eigentlich Freund dieser Band war. Der hatte die wahnwitzige Idee, hat ihn irgendwann mal gesehen. Nowhere Fast. Was so viel heißt wie nirgendwohin, aber möglichst schnell.
2: Mhm. Und zwar die Geschichte eines Taxifahrers, wo sich einer ins Taxi einsteigt und sagt, bring mich irgendwohin, nur Hauptsache schnell.
0: Ah, okay.
2: Also einfach die, egal was, aber weg hier. Und zwar schnell.

0: Ihr hört Radio Orchid, den Fury in the Slaughterhouse Stream. Hier sind Kai Wingenfelder und Christoph Steinschneider von Fury. Und ich bin André Dostal von Radio Bob, Deutschlands Rockradio. Wir gehen zurück ins Jahr 92 und ins Jahr 93. Ne? Ihr seid dabei, ein neues Album aufzunehmen. Und da hat mir Kai geschrieben, Esoterik-Alarm. Was war los?
1: Wir haben eine Vorproduktion gemacht, das machte man damals noch so. Also man ging mit den Produzenten in irgendein Studio, was nicht ganz so teuer war, wo die Band auch so zusammenhing. Am besten nicht da, wo man normalerweise aufnimmt. Und spielt die Songs schon mal so alle vor und macht die Vorproduktion, damit im richtigen Studio das alles dann flutscht und nicht so wahnsinnig teuer wird und man weiß, was auf einen zukommt.
0: Also so wie Demo-Version, aber dann nochmal so ein Zwischenschritt sozusagen.
1: Das ist genau. Ein Zwischenschritt,
0: ja. Ach so, okay.
1: Das war auch sehr, sehr, sehr gut, weil im Endeffekt ist die Vorproduktion von Every Generation ist auf dem Album, ja. Aber das Ding war, das befand sich in Brachelshof. Und das ist irgendwo auch in Nordrhein-Westfalen, ne?
2: Genau.
1: Ja, ja. Ja. Und gehörte einem Menschen, der hat so Meditationsmusik gemacht, ja? In so einem riesigen Studio mit SSL-Konsole, allem drum und dran. Und dann saß er da immer und waberte so seine Keyboards zurecht, damit irgendwelche Leute dann einfach so und dann flitzte er immer in so, den ganzen Tag lief er normal rum. Und auf einmal flitzte so ein weißer Kaftan die Treppe runter, sprang in den Porsche, und raste dann mit zu seiner
2: Esoterik-Messe.
1: Genau, wir atmen alle tief ohne Angst nochmal. Esoterik-Messe. Und wir waren immer so, Alter, der macht's richtig.
2: Und wenn er sich mit seinem Banker traf, hat er aber einen schwarzen Anzug an.
1: Genau. Und ansonsten sitzt er irgendwie mit Jogginghose und Badelatschen bekifft in seinem Studio und macht 5 Minuten, oh, da müsste jetzt irgendwann mal vielleicht mal eine Drum kommen. So.
2: Ja, das war schon. Und auf dem Klos lagen so Porno-Comics rum und man hatte dieses alte Gutshof, das war ein richtig großes Teil, dann hatten sie sich irgendwie ein Schwimmbecken in der 3. Etage gebaut, was damals dazu führte, dass die 3. Etage leider in der 1. ankam, weil sie nicht berechnet hatten, wie viel Wasser da reinkam.
0: Was?
2: Also es war schon alles ein bisschen obskur so.
1: Hat das nicht richtig verstanden?
2: Nee. Mit dem Schweben war noch nichts.

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1: Wir haben einen Gast, eine singende Himmelsrichtung sozusagen. Der Mann heißt Nord. Und er spielt bei einer Band, die heißt Hämatom. Hat das gleich so funktioniert, wie ihr euch das dachtet? Also ich meine jetzt nicht die Maske, sondern das mit dem Musikmachen und den deutschen Texten in einer anderen Nische?
2: Das war Anfang schon sehr schwierig. Zumal wir dann ja auch festgestellt haben, dass es mit den Kinderreimen und Volksweisen dann doch nicht so weitergehen kann, weil wobei uns das auch wieder geholfen hat. Also es waren zu viele Punkte, die gar nicht so scheiße waren im Nachhinein. Also wir haben ja mit dem ersten, es war eine EP, die hieß Nein. Und da haben wir dann über einen Promoter aus Nürnberg haben wir es dann hinbekommen, ein Review zu bekommen bei Metal Hammer. Und dieser Review-Schreiber hat uns dann einen Punkt gegeben, aber auch nur deswegen, weil das Album so kurz ist. Daraufhin, dieses Review haben die Apokalyptischen Reiter, die Band, gelesen, haben uns angefragt, ob wir nicht Lust hätten, ihre nächste Tour zu supporten. weil sie so abgefahren sind auf dieses Ding, also so scheiße kann keine Band sein, wir laden die jetzt ein, so nach dem Motto, Support zu machen bei ihrer Tour 2006. Das war dann auch unsere erste Nightliner-Erfahrung. Und wie es natürlich im Rock'n'Roll dann so ist, muss man sich in den Texten und seiner Musik auch ein bisschen dann auskotzen. Und haben dann für diesen Herrn Review-Schreiber den Song Leck mich geschrieben, der dann auf dem nächsten Album erschien.
3: Der Hit war dann.
2: Ja. Das war dann so unser erster Hit, kann man sagen, ja. Und dieser Song Leck mich hat uns wieder geholfen, dass uns David Lieberberg damals angerufen hat und hat gefragt, er hat gerade total einen schlechten Tag gehabt, hat bei YouTube Leck mich eingegeben und das erste, was kam, war unser Song. Und es fand er so geil, dass er uns nach Sofia eingeladen hat zu Support von Rammstein.
3: Ja, so geht's. Nur so.
2: Das also, ist genau.

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0: Ihr hört Radio Orchid, den Fury in the Slaughterhouse Stream. Hier sind Kai Wingenfelder und Christoph Steinschneider von Fury. Und ich bin André Dostal von Radio Bob, Deutschlands Rockradio. 2006, euer Album Every Heart is a Revolutionary Cell. Ihr habt bei NIMBY gesagt, ihr habt den großen Vorteil, ihr habt keinen Zeitdruck mehr gehabt, ihr wart bei Kai zu Hause, ihr hattet alle Zeit der Welt, wenn ihr Bock hattet, konntet ihr was machen, ihr hattet keine Studiomiete zu bezahlen, ihr wart im Grunde frei und offen und habt gedacht, ihr produziert das jetzt mal selbst. Und jetzt kommt der Punkt, wo ihr sagt, ihr hättet aber einen gebraucht, der das Ganze, ja, der euch nahe tritt im Grunde, auch mal, ja, oder einen Arm nimmt.
1: Es ist ja nicht immer gleich. Ja, also man hat ja manchmal so drauf, man ist aber so drauf. Und da war es halt so, wie gesagt, ich fand, vom Songmaterial war das nicht ausreichend, um eigentlich ein gutes Album zu machen. Das muss man einfach mal so sehen.
0: Und hat aber keiner gesagt. Oder keiner gemerkt.
1: Ja. Doch, gemerkt hat man das. Ich glaube, man hat es auch gewusst, ja. Aber irgendwie waren wir dann wieder in dieser Mühle drin, wir müssen jetzt das Album machen, ja. Und eigentlich hätten wir das nicht tun sollen. Ein Jahr lang Urlaub wäre toll gewesen, hätte sich aber keiner leisten können, ja. Weil wir waren auch in der anderen Mühle drin und in die da hieß, wir müssen mal ein Album machen, wieder auf Tour gehen, damit wir ein bisschen Kohle reinkriegen. Das war halt ein Fehler.
2: Auf der anderen Seite war es vielleicht auch ganz gut, dass es gegen die Wand gefahren ist, weil sonst würden wir heutzutage nicht mehr so miteinander wieder umgehen, wie wir es jetzt tun, glaube ich. Weil manchmal ist es ja auch ganz gut, bevor man überhaupt kein Ende findet, erstmal sich das Ding tatsächlich einfach volles Brett gegen die Wand zu setzen, damit es einfach erstmal zu Ende ist. Das war dann, also für mich war das dann der Punkt, also als da Schluss war, dass ich plötzlich gemerkt habe, ach, ich kann ja auch noch ganz andere Sachen machen. Und ich kann auch noch andere Sachen auf der Gitarre spielen, außer die, die bei Fury gefordert sind.

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0: 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Ja. Wir kommen zum Ballonfliegen in New York fürs Hello und Goodbye-Video. Ich habe das einmal gemacht. Wir sind bei der Landung umgekippt und über so eine Kuhweide gezogen worden. Durch die ganze Kuhscheiße durch, die dann nachher überall war.
1: Hast du doch deine Taufe schon hinter dir?
0: Es war fürchterlich, war es. Es war fürchterlich.
2: Eine Geschichte mit Ballonfahren. Wir haben in Fulda immer so ein Fußballturnier gemacht. Und da wurde schwer getrunken und ich habe also unter den Eichen gepennt und wachte morgens auf und hörte so ein komisches Geräusch. Und dann kam so über die Eichen, schleppte sich so ein Ballon rüber, flog Richtung Feld und landete auf dem einzigen Apfelbaum. Mitten auf dem Feld stand ein Baum und da landete der mit seiner Kiste draus. War so sensationell, rundherum hektarweise freie Landfläche und er landete genau.
3: Er klaute ja alle Äpfel und gab wieder Gas.

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1: Wir haben ja schon drüber gesprochen, in dem einen Video kaust du Kaugummi die ganze Zeit. Das ist tatsächlich ein bisschen
2: gewöhnungsbedürftig.
1: Ja, aber du magst sie auch nicht hören.
2: Nee, ist ganz schwierig. Also ich finde das immer so, fürchterlich ist. Dann gibt es manchmal Momente, wo ich dann denke, oh, das ist jetzt ganz gut, ja, aber okay, das ist dann gar nicht das, was die anderen Leute mögen. Also.
1: Aber es scheint ja normal zu sein. John Lennon hatte das ja auch. Deswegen hat er ja auf seinen Soloplatten immer diesen Hall drauf gehabt, weil er seine Stimme nicht mochte.
3: Ja, ich glaube, es ist komisch. Aber ich glaube, in dem Moment, wenn du anfängst, zufrieden zu sein mit dem, was du tust, dann bist du auch an der falschen Stelle. Also ich bin ja der Meinung, man muss immer Platz nach oben lassen, weil wo willst du sonst noch hin? Also wenn du erstmal Nummer eins bist, dann ist eigentlich alles erledigt. Mhm. Und ich habe immer das Gefühl, da ist Platz nach oben. Wobei ich das Gefühl habe, jetzt je älter ich werde, dass ich manchmal so denke, ach, ganz leidlich ist es ja jetzt doch mittlerweile.
2: Ja, du hast ja auch noch Haare.
1: Ja, aber auch nicht mehr so viele. Dieses A-Thema. Aber Christoph, wenn du Kai hörst, ich meine, Kai hat ja eine einzigartige Stimme. Ja. Das werdet ihr ihm doch auch oft gesagt haben dann, oder? Muss man ihn dann trösten, wenn ihm das wieder nicht gefällt? Oder wie macht ihr das?
3: Nee, ich meine, wir sind mittlerweile, also trösten nicht, nee.
1: Oh, komm mal her.
3: Nee, wir mögen uns gerne und ich mag es ja auch gerne. Aber es ist schon geil, klar, es gibt Leute, die mögen das oder es gibt Leute, die hassen das. Aber das ist ja eigentlich auch das Beste, was dir passieren kann als Musiker oder als Künstler. Weil das Schlimmste ist ja so Mittelmaß, wo alle sagen, ja, geht so. Mhm. Also dann lieber viel fahren, viel eher, ne?

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0: 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Wie handelt ihr das allgemein auf Tourneen mit der Familie?
1: Ja, mittlerweile sind wir sehr familiär. Also die Familie haben, da kommen die Familie und die Kinder und wir kennen uns untereinander. Und wir kommen eigentlich auch alle gut miteinander klar. Also das ist schon eine große Truppe mittlerweile. Aber wir machen es eben auch jetzt seit 35 Jahren.
2: Ja, die Kinder sind ja teilweise jetzt durch, ey, und sind fertig mit dem Studium oder so. Und die noch zur Schule gehen, die bestimmen den Tagesablauf der Mutter halt ein bisschen. Also irgendjemand muss ja zu Hause bleiben, geht nicht anders. Was willst du machen? Aber wenn es geht, sind sie dabei. No.

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0: Ihr hört Radio Orchid, den Fury in the Slaughterhouse Stream. Hier sind Kai Wingenfelder und Christoph Steinschneider von Fury. Und ich bin André Dostal von Radio Bob, Deutschlands Rockradio. Ich würde gerne mal wissen, es kommen ja sehr viele Fans zu euch und wollen Autogramme haben. Und ihr macht das ja auch gerne. Habt ihr euch selber auch mal Autogramme geholt von irgendjemandem? Und sei es ganz, ganz früher?
1: Ich habe lange eine Gitarre gespielt, wo ich mir von Bob Geldof hab drauf unterschreiben lassen, als wir das erste Mal mit Bob Geldof zusammengespielt haben.
2: Und ich habe eins auf meiner 12-seitigen Rickenbacker von Mark Burgess von Chameleons. Das ist das Einzige.
0: Sonst auch nicht als junge Männer irgendwie auch nicht irgendwie...
3: Ja, wir haben natürlich alle eins von Therese Orlowski, das ist eine ganz klare
0: Geschichte. Ja, das ist natürlich klar.
3: Aber wir sagen nicht wo.
0: Nein, aber wart ihr nicht auch mal so Fan, dass ihr Autogramme mal haben wolltet oder sowas von irgendjemandem?
1: Aber ich dachte mir, ich war schon immer Musikfan, also ich schon als kleines Kind war ich Musikfan. Aber ich glaube, ich habe mir gedacht, die beste Methode, um an Musiker ranzukommen, ist selber einer zu werden.
0: Ah.
1: Und das bin ich geworden. Und insofern...
2: Und seitdem gibt er sich immer selbst Autogramme die ganze Zeit.
1: Genau. Und es freut mich immer großflächig, wenn ich mit Kollegen zusammen Musik machen darf.
2: Ich habe noch eins, auf das ich sehr stolz bin. Ich habe ein handsigniertes Foto von Leslie Nielsen. Das ist sehr wichtig für mich.
0: Okay. Ja,
1: das ist auch was Schönes, das stimmt.
0: Von der nackten Kanone.
2: Von der nackten Kanone, ja. Da gucke ich immer so drauf und dann habe ich wieder gute Laune.

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1: Okay. Are we rolling?

0: Ihr hört Radio Orchid, den Fury in the Slaughterhouse Stream. Und sie sind wieder da, ne? Kai Wingenfelder und Christoph Steinschneider von Fury in the Slaughterhouse.
1: So sieht's aus.
0: Ja. Ja, und wir haben einen Gast. Sebastian Matzen von der Band Matzen ist da.
2: Hallo erstmal, moin.
0: Hi. Na, hey. Wir wollen ja von den Gästen auch ab sofort immer wissen, was denn so ihr wichtigstes Rock-Album ist. So.
2: Ja, das ist ja echt voll schwer, ne? Also ich habe mich jetzt dann doch im letzten gegen die Beatles entschieden, weil eigentlich wollte ich Abbey Road sagen.
0: Ja.
2: Aber wenn es darum geht, was mich dann doch wirklich beeinflusst hat in meinem aktuellen Schaffen und so vom Sound her und so, dann sind es doch die Foo Fighters, mit denen ich also über Nirvana quasi diese Brücke gekriegt habe. Und als The Color and the Shape eben mein großes Album rauskam, da war ich 16 und extrem empfänglich für so einen Sound. Und ich finde auch, dass die Platte einen Sound hat, der bisher eigentlich kaum von anderen Rockproduktionen so getoppt wurde. Ich habe die vorhin nochmal gehört und dachte einfach, das ist für mich die Essenz eines perfekten Rock-Sounds. Mhm. Also es ist sehr, sehr gut gealtert, finde ich auch. Mhm. Und als die Platte rauskam und ich auf Klassenfahrt war und das erste Mal verknallt und das erste Mal im Rausch und alles Mögliche, hat die Platte mich halt begleitet und irgendwie klargestellt, wie ich auch ungefähr klingen will.

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0: Ihr hört Radio Orchid, den Fury in the Slaughterhouse Stream. Hier sind Kai Wingenfelder und Christoph Steinschneider von Fury. 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
1: Ja, und dann, da möchte ich jetzt ganz ausführlich, ich möchte jetzt alles darüber wissen. Also das Englisch, was ich spreche, so rudimentär, das habe ich ja in der Schule und bei Ray Cox gelernt. Ja. MTV Most Wanted mit Ray Cox. Ich bin ein großer Fan und ein großer Freund von Ray Cox gewesen. Und ihr wart in seiner Sendung bei MTV Most Wanted in London.
2: Ja, zweimal bei Ray Cox, das war gut.
1: Ja.
2: Sehr, sehr netter Kerl. Ich mag den ja sehr gerne.
3: Angenehmer Vogel.
2: Und wir haben gespielt, beim ersten Mal, glaube ich, Dancing in the Sunshine of the Dark. Ohne Sample, weil wir hatten kein Sample mit. Wir mussten ja live spielen.
3: Und Dio hat das live auf dem Harmonium gespielt.
2: Genau.
3: Mit Deckel draufschlagen.
2: Deckel immer. Danach war das Harmonium breit, aber er hat wirklich diesen Loop auf dem Harmonium gespielt. Fand es relativ legendäre Aufnahme. Klingt aber auch wirklich gut. Also, das hat super funktioniert. Und Ray Cox war halt ein lustiger Vogel. Wir hatten schon Spaß da. Ja. Das war gut. Some

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0: Ihr hört Radio Orchid, den Fury in the Slaughterhouse Stream. Hier sind Kai Wingenfelder und Christoph Steinschneider von Fury. Und ich bin André Dostal von Radio Bob, Deutschlands Rockradio. Ich habe mir noch mal ein paar Auftritte von euch angeguckt und auch noch mal in die Videoclips reingeguckt. Und jetzt kennen wir uns ja aus unseren Gesprächen, die wir hier führen und sitzen uns gegenüber und sehen uns. Und wenn ich denn die Videos gucke, dann fallen mir doch so die Rockerposen auf. Und das finde ich dann ganz befremdlich, wenn ich euch jetzt so kenne. Und dann sehe ich euch da auf der Bühne und in den Videos, die Gitarre im Anschlag, so diese wirklich, diese typischen Rockerposen so. Kommt das von alleine? Studiert man das ein? Guckt man vom Spiegel, wie sehe ich möglichst cool aus mit der Gitarre oder mit dem Mikro in der Hand? Wie macht ihr das? Sag mal.
1: Es gab mal eine lustige Geschichte. Ich meine, Hannover ist ja bekannt für seine Metal-Szene damals, also Scorpions, Victory und wie die Bands alle hießen. Mhm. Und ich traf irgendwann so einen Langhaarigen in der Listermeile und der sagte dann zu mir, sag mal, wie macht ihr das eigentlich mit eurer Show? Habt ihr eigentlich jemanden, der euch das zeigt? Also die Metal-Bands, ich war mal bei so einem Metal-Band im Übungsraum, die hatten die ganze Wand verspiegelt und standen immer vorm Spiegel und haben ihre Posen geprobt. Nee, irgendwie war das bei uns relativ natürlich alles. Also wir benehmen uns halt auf der Bühne. Deswegen gehen wir ja auf der Bühne, damit wir so sein dürfen, wie wir da sein dürfen oder sein wollen. Ja, aber wie gesagt, ich weiß nur, dass der ganz verwirrt war und ich war ganz verwirrt, dass der mich fragte, ob wir irgendwo einen Choreografen hätten.
2: Ja. Vor allen Dingen Choreografen.
1: Ja, es gab auch Verletzungen.
2: Es gab auch Verletzungen, ja. Und ich habe auch was von Grönemeyer, ich kann auch nicht tanzen. Aber ich habe immer das Gefühl, ich muss irgendwas tun, ja. Und dabei kann man auch ganz schön scheiße aussehen. Aber es ist egal.
0: Ja, das hätte ich jetzt auch noch gefragt, wenn ihr das selber seht. So, gefällt ihr euch da in dieser Rolle so auf der Bühne?
2: Ich kann mich weder sehen noch hören.
0: Ernsthaft?
2: Ich mag das nicht. Ja, ich finde das fürchterlich.
1: Ja, geht mir auch immer noch ein bisschen so. Wobei, wenn ich so Fotos sehe, denke ich mir manchmal, naja, geht doch.
2: Genau. Ich denke manchmal, oh, der hat's noch Haare.
1: Aber stimmt, so alte Tapes sind schon lustig.

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0: Ihr hört Radio Orchid, den Fury in the Slaughterhouse Stream. Hier sind Kai Wingenfelder und Christoph Steinschneider von Fury. Und ich bin André Dostal von Radio Bob, Deutschlands Rockradio. Wir sind im Jahr 1986, das erste Album steht in den Startlöchern und die erste Single. Und das ist das Ding, was euch berühmt gemacht hat.
1: Ja, die Single war eine Maxi-Single, ja, und die hieß Time to Wonder. Und die B-Seite hieß One Good Reason. Und da gab es diese junge, aufstrebende Radiostation damals in Niedersachsen und die hat das gespielt, und zwar die B-Seite. Und ganz schön lange, ja. Das war die Nummer, die wir bei Therese Orlowski im Studio aufgenommen haben, wo dann nachts, abends immer die Rock'n'Roll-Kapelle auflief und Musik gemacht hat, während merkwürdige Geräusche gemacht werden wurden. Und auf alle Fälle hat das, glaube ich, über ein Jahr fast gedauert, bis irgendjemand auf die Idee kam, das Ding mal umzudrehen und zu gucken, was auf der B-Seite ist, die eigentlich die A-Seite war. Und dann ging's los.

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0: Ihr hört Radio Orchid, den Fury in the Slaughterhouse Stream. Hier sind Kai Wingenfelder und Christoph Steinschneider von Fury. Und ich bin André Dostal von Radio Bob, Deutschlands Rockradio. Wir sprechen über Brilliant Thieves, euer 97er Album. Das Meisterwerk, sage ich mal wieder dazu. Platz 3 in Deutschland.
1: Ja.
0: Das ist eure, was ihr zu dem Zeitpunkt noch nicht wusstet, eure höchste Chartplatzierung gewesen. Obwohl man euch darum betrogen hat eigentlich, ne? Um Platz 2.
1: Ja, ja, so ein bisschen, ja. Damals konnte man ja noch bescheißen. Das haben die Plattenfirmen auch alle gemacht.
2: Naja, heutzutage ja auch, ne?
1: Heutzutage machen sie es auch wieder.
2: Noch besser sogar.
1: Die Stones sind Nummer 1. Tatütata. Aber es war halt so, da sind zwei Alben sind vor uns. Und zwar ist es einmal Pop von U2, das war die 1. Das war auch richtig so. Und eine Best-of von Bruce Springsteen, die haben sie nach oben geschossen. Und die wären theoretisch, glaube ich, 30.000 hinter uns gelandet oder so. Wir haben ohne Nachhelfen die 3 geschafft und waren sehr glücklich. Das war eine Menge Einheiten, viel mehr als heutzutage. Und das war für uns schon, wow, Top 3.
2: Eine kleine Indie-Band aus dem Keller der Glocksee.
1: Da kann man sich nicht beschweren. Eine große Schallplatte.

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0: Ihr hört Radio Orchid, den Fury in the Slaughterhouse Stream. Hier sind Kai Wingenfelder und Christoph Steinschneider von Fury. Und ich bin André Dostal von Radio Bob, Deutschlands Rockradio.
1: Ich freue mich besonders, dass Ingo von den Donuts dabei ist.
2: Tachchen.
1: Ich grüße dich.
2: Moin. Vielen Dank für die Einladung. Moin, moin. Wir sind Anfang der Nullerjahre das erste Mal wirklich in dieses kalte Support-Wasser hallenmäßig geschmissen worden, als die Hosen uns dann mitgenommen haben. Und ich bin auch bei den Hosen auf diversen Shows vorher gewesen und habe da auch wirklich Green Day untergehen sehen, als die da irgendwie Mitte der 90er Support gespielt haben und keiner wollte es sehen, so nach dem Motto. Und ich wusste also, was mich erwartet und habe den anderen Jungs halt so gesagt, ey, das ist eine tolle Chance und so, aber lass uns zusehen, dass wir keine einzige Pause machen. Weil das ist immer eine Möglichkeit, wo die Leute Hosenchöre anstimmen und dann wirst du die nicht mehr los. So.
3: Gute Methode, ich habe bei der letzten Sendung schon erzählt, was bei euch die Hosen waren. Waren bei uns die Pokes. Wir waren mit den Pokes auf Deutschlandtour. Das war ein Jahr, nachdem die Band angefangen hat.
2: Ja.
3: Und das war auch eine gute Nummer. Wir mussten immer nur dem Bier ausweichen. Das war echt eine harte Nummer. Ja, und die wollten wirklich nur die Pokes sehen. Also die kamen dann mit uns irgendwie erstmal anfänglich gar nicht klar. Hinten ging es nachher.
2: So dieses gebottelt werden und von der Bühne geboot werden und so, das kannst du echt keinem wünschen, ey. Das ist schon
1: nee, das ist scheiße. So, ne? Aber ich wollte gerade sagen, ich habe euch ja ein paar Mal auch live gesehen, auf Festivals, da Hütte rockt und solche Sachen, ihr gebt halt auch echt Gas. Also. Aber ich finde diese Methode auch einfach die Schnauze halten und nur spielen ist natürlich auch sehr gut. Gibt denen gar keine Chance irgendwie, ich bin lauter, weißt du was, fick dich.

0: Ihr hört Radio Orchid, den Fury in the Slaughterhouse Stream. Hier sind Kai Wingenfelder und Christoph Steinschneider von Fury. Und ich bin André Dostal von Radio Bob, Deutschlands Rockradio. Und wir sprechen über euer 2002er Album The Color Fury. Und ihr habt gesagt, das war eine kleine Wiedergeburt.
1: Ja, es war ganz schön. Ich erinnere mich noch ziemlich genau an den Moment, wo wir in der großen Freiheit im Keller saßen, im Kaiserkeller, wie der hieß, und überlegten, was machen wir mit der nächsten Platte.
0: Warum saßt ihr da?
1: Weil wir oben gespielt haben.
0: Ach so, okay.
1: Wir saßen mit Bär unten und waren wegen nächster Platte am Reden. Und Thorsten kam um die Ecke mit der Idee, wir nennen das The Color Fury. Und das war irgendwie so bei mir jedenfalls so, dass ich dachte, ja, das ist eine gute Idee. Und dann hatte Gero den durchgeknallten Künstler Andorra an der Hand. Und damit war die Idee für die Platte eigentlich geboren. Und dann kam eben, dass wir eine Farbe sind. Und dann kam ein Filmprojekt, alles Mögliche dazu. Auf jeden Fall war das plötzlich wieder so, dass alle, glaube ich, Lust hatten, wieder das zu machen. Und dran zu arbeiten an dieser Idee.

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0: Ihr hört Radio Orchid, den Fury in the Slaughterhouse Stream. Hier sind Kai Wingenfelder und Christoph Steinschneider von Fury. Und ich bin André Dostal von Radio Bob, Deutschlands Rockradio. Ich habe noch was gefunden zu Hause, das möchte ich euch ganz kurz zeigen. Und zwar diese Eintrittskarte hier.
1: Oh, Go Bang Festival.
0: Das ist Go Bang.
1: Legendäre.
0: Ja, so.
2: In Bremen.
0: Go Bang Festival 1992 in Bremen. Wir sind da hingefahren.
1: Seitdem schuldet Eddie Vedder Christoph Sonnenbröckel.
0: Ach was.
2: Ich krieg noch ein 50er-Piece von Eddie Vedder und wir hatten eigentlich verabredet, wenn ich nach Seattle komme, kriege ich es wieder.
0: Also, ach, guck mal.
2: Das ist bisher noch nicht funktioniert.
1: Er hat eine große Rede über uns gehalten, als sie auf die Bühne gegangen sind. Deswegen.
0: Ah, okay. Ja, der Witz ist nämlich, wir waren da, weil ein Kumpel von mir wollte Sisters of Mercy sehen. Ich wollte euch sehen. Und dann haben wir zwischendurch, weil Bad Religion waren ja auch noch und Jingo de Lunch und Concrete Blonde und so. Und dann haben wir irgendwann zwischendurch gedacht, wir müssen ja mal ein bisschen verschnaufen und mal ein bisschen uns irgendwo hinlegen und mal ein bisschen was trinken und was essen. Und da haben wir gedacht, dann machen wir mal eine Pause bei dieser Band, die wir nicht kannten. Pearl Jam.
1: Echt?
0: Haben wir nicht gesehen. Wir haben uns schlafen gelegt, ein bisschen Nickerchen gemacht. So.
1: Ja.
0: Und haben irgendwie
1: nicht,
0: auch gedacht,
1: dass
0: das so,
1: der Headliner war.
0: Also. Headliner waren Sisters of Mercy und Bad Religion. Ach,
2: guck mal. Ja, das war damals, Pearl Jam war.
0: Und die haben wir nicht gesehen, weil wir die nicht kannten. 92.

0: Ihr hört Radio Orchid, den Fury in the Slaughterhouse Stream. Hier sind Kai Wingenfelder und Christoph Steinschneider von Fury. Und ich bin André Dostal von Radio Bob, Deutschlands Rockradio. Habt ihr das auch manchmal, dass sich in der ersten Reihe so bei einer Ballade da irgendwie das Publikum unterhält und dass ihr das hört auf der Bühne?
1: Mittlerweile nicht mehr, aber wir haben zum Beispiel ein Pärchen aus Ulm, glaube ich, sind die. Sie hat immer so ein Netzhemd an, wo man alle sieht, und er steht immer während des kompletten Konzertes hinter ihr und grabbelt ihr an den oberen Geschlechtszeilen rum, und es ist, du stehst auf der Bühne und denkst dir so, naja, also es ist halt
2: leicht exhibitionistisch veranlagt. Aber die Ballade hatten wir auch, aber wir hatten mal so eine Bühne, die war aus Holz, ja, und davor hatten sie keine Absperrgitter, ja, und dann haben die Leute also auf die Bühne gedruckt, ja, und dann musste irgendwas passieren, dann haben wir eine ganz ruhige Nummer gespielt, nämlich, glaube ich, Friendly Fire oder so. Und dann haben die unter mir mit dem Hammer und dem Bohrer die Bühne repariert. Ja? Das ist cool. Du hast so ein ganz ruhiger Ballad und hörst so nur. Das war total.
1: Ja, es war ein
2: Rock'n'Roll halt, ne?

0: Ihr hört Radio Orchid, den Fury in the Slaughterhouse Stream. Hier sind Kai Wingenfelder und Christoph Steinschneider von Fury. Und ich bin André Dostal von Radio Bob, Deutschlands Rockradio. The Hearing and the Sense of Balance. Ihr seid gerade aus Amerika wiedergekommen und ihr musstet gleich schon wieder weitermachen. Man hat euch keine Pause gegönnt. Wie viel habt ihr da aus den USA mitgenommen an Inspiration und wie seid ihr an das Album rangegangen?
1: Wie viel haben wir mitgenommen aus Amerika? Ich weiß es gar nicht. Prince of New York, doch sind schon einige.
2: Ja, sind einige Sachen dabei, schon Hello and Goodbye und solche Sachen. Über die amerikanische Mentalität. Aber wir hatten, da war ja ein bisschen Zeit dazwischen. Also das darf man jetzt nicht unterschätzen. Ich bin auch noch einmal rübergefahren mit meinem Bruder und habe sogar noch so eine Songwriting-Session gemacht in der Wüste. Weil wir haben ja zuerst live gespielt. Also zuerst haben die uns ja hier nochmal auf Tournee gejagt. Und dann durften wir nochmal Luft holen und dann sind wir ins Studio gegangen.

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0: Ihr hört Radio Orchid, den Fury in the Slaughterhouse Stream. Hier sind Kai Wingenfelder und Christoph Steinschneider von Fury. Und ich bin André Dostal von Radio Bob, Deutschlands Rockradio. Die erste Rock am Ring Show.
1: Ja,
0: das wahrscheinlich größte Ding, was ihr bis dahin erlebt habt. Kann das sein?
2: Nee, wir hatten ein größeres davor.
1: Stimmt.
2: Wir hatten Rettet die Weltmeere in Lüneburg. Ja, da waren am Anfang, haben sie mit 100.000 Leuten gerechnet und es waren dann, glaube ich, knapp 200, 220 oder irgendwas. Und da haben wir gespielt und da haben wir auch legal gespielt, weil da waren wir angekündigt. Kleine Band auf die Bühne und dann Rain Will Fall gespielt und diesmal hat es nicht geregnet, sondern die Sonne schien. Das war sehr schön, das war real groß und da wussten wir, wie das ungefähr so ist, wenn es groß ist, aber Rock am Ring ist eine ganz andere Nummer. Also, aber das sollten wir auch gar nicht spielen.
0: Ihr standet doch nicht auf dem Plakat, ne?
2: Nee, wir sind eingesprungen.
0: Ja.
2: Weil die Happy Mondays haben nämlich abgesagt und die Happy Mondays hatten zufälligerweise einen Slot auf der großen Bühne und dann hieß es, na dann ab mit den Furies, zack, kamen die Furies. Und dann spielten wir da, INXS war noch da und so, also alles auch viele Bands, die ich gerne mochte und dann mussten wir da spielen. Und dann haben wir da gespielt. Und das war eigentlich schön. Bis wir Born Forget spielen wollten und durften es nicht mehr. Weil vor uns spielte dann wie der Sänger von Supertramp und der war ein Freund des Veranstalters sozusagen, der durfte überziehen, ja.
0: Und dann haben
2: wir mit unserem Ersatzslot und dann wollten wir unseren eigentlichen Hit zum Ende spielen, ja. Und den durften wir nicht mehr spielen. Und dann habe ich den großen Fehler gemacht. Ich bin auf die Bühne gegangen und habe gesagt, wir würden ja total gerne jetzt noch Won't Forget This Day spielen, aber Herr lässt uns nicht. Und dann haben die alle
3: Karriere zerstört.
2: Ja, aber Rock am Ring war es dann erstmal beendet.
3: Für euch. Weil ganz ehrlich, sowas wie Rock am Ring ist halt auch wirklich Geschmackssache. Also das ist ungemütlich hinten hinter der Bühne. Es ist oft so, dass du bei solchen Festivals, wenn da Bob Dylan und was wer spielt, dass da ein Affenzirkus gefahren wird. Der macht keinen Spaß. Und ich liebe eigentlich Festivals. Ich liebe es auch auf Festivals rumzuhängen und andere Bands zu gucken und dummes Zeug zu quatschen. Und wenn du dann so bei sowas bist wie Rock am Ring, das ist einfach so ungemütlich. Das ist so eine abgekochte Show, dass es wirklich auch nicht schlimm war, dass wir da nicht mehr gespielt haben.
2: Ja, also so dreist wäre ich jetzt nicht, aber wir spielen jetzt gerne als die beschissenen Sechs in Wacken und das macht uns Spaß.
3: Ja, genau.

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0: Ihr hört Radio Orchid, den Fury in the Slaughterhouse Stream. Hier sind Kai Wingenfelder und Christoph Steinschneider von Fury. Und ich bin André Dostal von Radio Bob, Deutschlands Rockradio. Und wir haben natürlich wieder einen Gast dabei und das ist heute Thorsten Mewes von Die Happy. Wie ist das denn überhaupt als Musiker Playback zu spielen? Also als Sänger, das ist ja natürlich ein Schauspiel, aber wenn so ein Gitarrist da so tut, als wenn er da an die Seiten zupft und so, ist das nicht ein bisschen, ist das sehr beknackt oder geht das?
1: Also bei so TV-Shows finde ich das absolut super, weil du kannst dich vorher weghämmern. Wenn du zum Beispiel bei Stefan Raab spielst oder bei TV Total, da musste man live spielen und wartet man den ganzen Tag, macht irgendwie morgens Soundcheck und dann nachts irgendwann um 22:30 spielt man dann. Es ist dann echt zäh, da live gut abzuliefern und es klingt auch immer scheiße im TV. Deswegen bin ich ein großer Fan von Vollplayback-Auftritten.
2: Ja, oh, tatsächlich. Theoretisch ja. Praktisch gesehen kann es auch in die Hose gehen. Also wir haben auf der IFA in Berlin gespielt, sollten ja Kick It Out spielen, ja. Habe ich gerne erzählt, die Story erzähle ich immer wieder gerne für alle, die sie noch nicht kennen. Und der Song fängt an und was kommt? Ich bin ein bayerisches Cowgirl von Niki. Und wir haben ihn durchgespielt.
3: Ja, weil die in der Redaktion, die haben sich da irgendwie nichts bei gedacht. Die haben halt auf läuft und dachten sich, naja, funktioniert schon alles.
2: Dass sie dann irgendwann ist es ihnen aufgefallen, aber da waren wir schon mittendrin im Song und waren schon wild am Posen und so. Und irgendwann kam dann Rainer vom Schlagzeug, mein Bruder hat ihm 50-Mark-Schein gegeben, damals gab es noch die D-Mark und Rainer ist dann gegangen und wieder weitergemacht. Und ein legendärer Auftritt.

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1: Ihr hört Radio Orchid, den Fury in the Slaughterhouse Stream. Hier sind Kai Wingenfelder und Christoph Steinschneider von Fury. Und ich bin André Dostal von Radio Bob, Deutschlands Rockradio.
2: Ich bin mittlerweile ganz froh, ehrlich gesagt, weil ich keinen Bock hätte, so ein Weltstar zu sein, sondern das eigentlich so wunderbar finde, wie es ist. Dass wir Musik machen mit gutem Gefühl miteinander wieder. Und das ist mir sehr viel wert. Und ich meine, guck dich um, die Leute, die wirklich Weltstars werden, wer ist davon glücklich? Ich meine, guck dir an, wie Elvis ist 42 geworden oder was? Wie alt ist Michael Jackson, die arme Sau geworden? Whitney Houston, dieses wunderbare Mädchen.
3: Hm. Ich meine, ich sag, Dave Grohl ist, glaube ich, glücklich.
2: Dave Grohl, das stimmt, der wirkt irgendwie, das stimmt.
3: Ist einer der ja gut, aber er ist auch durch eine harte Schule gegangen.
2: Keith Richards auch. Willie Nelson, ja, es gibt auch andere Beispiele, stimmt.
4: Jetzt, der Willie Nelson weiß nicht so genau, ob er wirklich glücklich ist.
2: Roll me up and smoke me when I die.
3: Oder Bob Dylan. Bob Dylan ist auch nicht so der Fröhliche, ne? Das war auch nicht so.
2: Nein. Iggy Pop.
4: Aber du siehst es, ich habe jetzt gerade die Clive Davis-Doku gesehen und mit dem Ende von Whitney Houston und so. Es gibt schon so Dinge, die muss man nicht unbedingt haben. Christoph hat früher immer den Satz gesagt, bevor das alles losging, lieber wohlhabend und bekannt als reich und berühmt.
3: Ja, sehr schön.
4: Soll ich dir was sagen? Perfekt.
2: Ja. Und immer Platz nach oben lassen.
3: Ja.

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0: Ihr hört Radio Orchid, den Fury in the Slaughterhouse Stream. Hier sind Kai Wingenfelder und Christoph Steinschneider von Fury. Und ich bin André Dostal von Radio Bob, Deutschlands Rockradio. Dancing in the Sunshine hat für mich den genialsten Anfang von all euren Songs.
1: Ja, aber wenn ich mich recht entsinne, wurde das Video dann eben in den USA nicht gezeigt, weil die Mischung zwischen Weiß und Schwarz in einem Video nicht gern gesehen wurde im amerikanischen MTV.
2: Das war nämlich eine Verbrüderung sozusagen. Am Anfang und allein und dann zusammen alle.
0: In den 90er Jahren, ne? Wir sprechen hier von Mitte der 90er, ja.
1: Und das war halt da nicht gern gesehen und deswegen haben wir, glaube ich, dann gab es dann noch so eine halbgare Version von irgendeinem amerikanischen Video von dem Song.
0: Ja, es werden ja auch Pistolen in den Videos weggepixelt, ne? Und auch von Filmplakaten, die Pistole wird unkenntlich gemacht und sowas.
1: Ja, Spritzen, irre, genauso, ja. Die sind irre.
2: Es gibt auch keine Filmaufnahme von einem Western von John Wayne, wo der pinkeln geht. Also muss man sich mal vorstellen. Hat jetzt zwar nichts damit zu tun, aber hat mich immer interessiert. Muss der nie aufs Klo?
0: Nur John Wayne, im Gegensatz zu allen anderen, die immer beim Pinkeln gezeigt werden.

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0: hört Radio Orchid, den Fury in the Slaughterhouse Stream. Hier sind Kai Wingenfelder und Christoph Steinschneider von Fury. Und ich bin André Dostal von Radio Bob, Deutschlands Rockradio. Und wir sprechen über euer 2002er Album The Color Fury. Also ihr habt ja erzählt, ihr hättet gelernt aus den Fehlern, die ihr bei der letzten Platte gemacht habt. Und die EMI stand auch noch hinter euch offensichtlich. Und dann hattet ihr schon wieder Bock auch.
1: Ja, das war ganz lustig. Ich habe dann... jetzt muss ich auch schon wieder bei mich reden. Und zwar war es beim Echo damals in Köln, stand ich auf der Toilette und da war der damalige Chef Heinz Kannibol, stand auf der Toilette neben mir beim Echo. Und ich habe kurz so, während wir unsere Blasen entleerten, kurz erzählt, was unsere Pläne sind für die nächste Platte, die er ja veröffentlichen musste. Und da sagte er, ach, das ist ja gut, ihr habt wieder Ideen, sehr schön, da freue ich mich drauf. Oh. Und so nahm das dann alles seinen Lauf.

0: Ihr hört Radio Orchid, den Fury in the Slaughterhouse Stream. Hier sind Kai Wingenfelder und Christoph Steinschneider von Fury. Und ich bin André Dostal von Radio Bob, Deutschlands Rockradio.
1: Der Song ist entstanden, indem mein Bruder und ich bei mir in meiner kleinen Einzimmerwohnung saßen und hatten das Gefühl, wir müssen irgendwie ein Lied über Hannover schreiben, was es allerdings nicht geworden ist. Und dann haben wir das Ding einfach im Übungsraum zu Ende gemacht mit der ganzen Band und zack, zack, zack, war Won't Forget These Days fertig, das Abiturlied für die nächsten Jahrzehnte.
2: Und richtig durchgesetzt hat es sich in Duisburg im Parkhaus, als der Strom ausfiel und das Publikum nicht mehr aufhörte, Won't Forget zu singen.
1: Genau, und zwar so lange, bis unser Lichtmann dem Hausmeister Schläger gedroht hat, dann ging der Strom nicht wieder an.

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0: Ihr hört Radio Orchid, den Fury in the Slaughterhouse Stream. Hier sind Kai Wingenfelder und Christoph Steinschneider von Fury. Und ich bin André Dostal von Radio Bob, Deutschlands Rockradio.
1: Wir haben einen Gast, eine singende Himmelsrichtung sozusagen. Der Mann heißt Nord. Und er spielt bei einer Band, die heißt Hämatom. Warum kommt man da drauf, sich solche Masken aufzusetzen? Also ich meine, so beschissen seht ihr ja nicht aus.
2: Na gut, es hat sich ja entwickelt, das ganze Maskenthema. Wir hatten halt vor, damals bei der Gründung das Ganze als Konzept zu sehen. Und dann war klar, wir wollten auf jeden Fall schon härteren Rock'n'Roll machen. Und zur damaligen Zeit wollten wir eben auch deutsche Texte machen. Das gab's damals noch nicht wirklich so verbreitet wie heutzutage. Und vor 17 Jahren, also bei der Gründung, 2004 war das ja, da genau, 2004, ja. Ja, wie gesagt, da in der Verbindung dann mit deutschen Texten wollten wir halt eben dann nicht einfach so auf der Bühne stehen, wie jeder andere auch und zig andere Bands, sondern haben uns halt irgendwie überlegt, man muss hier irgendwie rausstechen.

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1: Aber wir erklären das nochmal ganz kurz. Also ihr habt Mono gemacht in Deutschland, erfolgreiches Album gewesen. Und ein amerikanischer Trend-Scout hat euch sozusagen entdeckt und hat mit euch einen Vertrag eingetütet für die USA. Also ihr seid 3 Wochen mit Meatloaf unterwegs gewesen. Das war die Bad Out of Hell 2 Tour. Aber ist das denn so verlaufen, wie ihr euch das vorgestellt habt? Also in dem Moment, wo es hieß, irgendwie ihr geht jetzt alleine auf Tour, war das für euch okay? Oder war das irgendwie so, dass ihr dachtet, oh, hier passieren jetzt irgendwie Sachen, die wir nicht mehr unter Kontrolle haben? Oder?
2: Eigentlich fand ich das besser.
1: Ja, okay.
2: Und wenn wir alleine waren, konnten wir ganze Konzerte spielen und konnten genau die Songs spielen, die jetzt theoretisch zu unseren Leuten passen, weil bei Meatloaf, dann, man darf ja auch nicht irgendwie unterschätzen, dass das jetzt auch nicht unbedingt unsere Zielgruppe war. Ja, der war nur für uns die Eintrittskarte, weil in dem Moment, wo wir diese Tour hatten, hat die Plattenfirma sofort gesagt, okay, William Morris als Konzertagentur, wir nehmen das Geld in die Hand, finanzieren die Flüge, machen die Tour, machen alles klar. Ja. Das hätten die jetzt nicht gemacht, wenn sie uns jetzt eine kleine Clubtour gegeben hätten, aber wir haben mit Meatloaf Indoor-Stadien gespielt.
1: Also ja.
2: Das war, aber geh mal nach Fargo, mitten in, ne? Das ist ein riesen Fußballstadion, eine Tankstelle, eine Kneipe und höchstwahrscheinlich noch ein Friseur, ja.
3: Getränkeladen.
2: Ja, gut, Getränkeladen. Das war's, ja. Und ein Stadion, ja. Ein Indoor-Stadion.
1: Ja.
2: Und da ist nix, du kommst da an, ja. Und abends stehen dann vor diesem Stadion 25.000 Trucks, ja. Diese Armee, weißt du so. Und dann kommen da drin 50.000 Menschen und die haben alle Baumwollhemden an und du wunderst dich, wieso sie nicht noch eine Knarre dabei haben.
3: Ja, aber so viel waren es nicht.
2: Naja, es waren 35.000 oder so und 70 passen da rein, die haben das halbiert, das Ding, und das Ding war halt, also das ist schon viel. Also für, und dann
3: ja,
2: ist das, aber die haben alle auf alle kleine Hemden an, ja. So ungefähr. Also, hast du wirklich so. Und so sehen die dann noch aus. Und da brauchst du jetzt nicht, doch Kill Somebody kannst du genau da spielen, aber das könnte gefährlich werden. Aber als wir alleine waren mit Collective Soul und mit Weezer und all so ein Kram, weil wir haben mit Gott in der Welt da gespielt, das war dann cool. Und dann konnten wir einfach Dinge machen, die wir vorher halt nicht machen konnten. Und uns zeigen, wer wir denn so sind. Und das war sehr schön.
3: Das war echt super.

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0: Ihr hört Radio Orchid, den Fury in the Slaughterhouse Stream. Hier sind Kai Wingenfelder und Christoph Steinschneider von Fury. Und ich bin André Dostal von Radio Bob, Deutschlands Rockradio. Und wir sprechen über euer 95er Album The Hearing and the Sense of Balance. Und ihr habt mit diesem Album zum ersten Mal einen Preis gewonnen.
1: Genau.
0: Den Viva Kometen.
1: Mhm.
0: Und die zweite Goldene gab's dafür.
1: Genau.
0: Wo sind die Sachen denn heute?
1: Eine steht hier 3 Meter neben mir in meinem Studio.
2: Die Goldene, war das die von Andorra, die Goldene?
1: Ja.
2: Kai? Das ist die einzige Goldene, die ich noch habe. Die steht bei mir hinter dem Schrank. Genau, so ein Ding habe ich irgendwo auch noch in irgendeiner Kiste rum.
0: Der Viva-Komet.
2: Ja, ja, der auch wirklich
0: auf Hochglanz poliert.
2: Eine echte Schönheit.
0: Ja.
2: Ja, aber immerhin mal ein Preis, ne? Wobei ich ja finde, Preise, also ich lebe ja noch, also was soll ich mit Preisen? Preise.
1: Wobei man sagen muss, dieser Preis, die Kategorie, ja, die mussten sie extra erfinden für uns, ja. Blieb mir ja nichts anderes übrig. Da haben sie die Crossover genannt, ja.
0: Was?
1: Also neue, ja, ja, da waren wir nominiert und die einzigen, die den Crossover-Preis verdient hätten, nämlich die H-Blocks. Und Selig, glaube ich, waren da auch noch mit drin, ja. Wir haben das Ding natürlich gewonnen. Weil wir natürlich alle, also die mussten uns ja einen Preis geben, die wussten noch nicht, wo sie das jetzt machen sollen, ja. Also dann haben sie gedacht, die Crossover, haben wir Crossover gekriegt, totaler Schwachsinn.

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0: Ihr hört Radio Orchid, den Fury in the Slaughterhouse Stream. Hier sind Kai Wingenfelder und Christoph Steinschneider von Fury. Und ich bin André Dostal von Radio Bob, Deutschlands Rockradio. Ihr habt da so eine Geschichte von eurer ersten Gage, ne? Als ihr das erste Mal aufgetreten seid und das erste Mal Geld verdient habt. Da wolltet ihr nämlich was mitmachen und das ist dann schiefgegangen. Erzähl mal kurz.
1: Ja, wir hatten den wahnsinnigen Plan. Wir wollten ein Demo aufnehmen, was, glaube ich, ganz angebracht ist, wenn man so eine junge Band ist wie wir. Und dann sind wir also los, haben ein Studio gefunden, haben das Demo auch aufgenommen und Thorsten, seine Freundin, hat zu Hause währenddessen die Wohnung gehütet. Und dann überkam sie das Gefühl, dass sie doch dringend ein Brathähnchen haben wollte. Ja. Dann ging sie also auf die Straße und da sie keinen Haustürschlüssel hatte, hat sie die Tür offen gelassen, ging zum Brathähnchenmann, hat sich das Brathähnchen geholt, kam wieder und die Gage war weg.
2: Ja, die wir uns hart erarbeitet hatten damals im Labor Hannover, ein Studentenclub, in dem wir gespielt haben, wo Thorsten irgendwann die Bühne verließ, weil ihm das auch so auf den Sack ging, dass die Leute da alle Thunfischbaguettes und ähnliches gegessen haben. Da hat er seine Gitarre genommen, hat sie auf den Flügel geprügelt und ist gegangen. Oh. Wir haben alle ein bisschen lauter gemacht und plötzlich fanden uns die Leute super. Ab dem Moment, das war eigentlich der Moment, wo Fury in the Slaughterhouse geboren war, weil wir da festgestellt haben, weißt du was, wir sind hier die Chefs und wir machen lauten und du lass die da unten machen, was sie wollen, uns egal.

0: 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Hier sind Kai Wingenfelder und Christoph Steinschneider von Fury und ich bin André Dostal von Radio Bob, Deutschlands Rockradio. Egal welche Bilder man von euch findet, Kai, man sieht dich nie mit einem Instrument in der Hand.
1: Ja. Warum? Ich bin ja auch der Sänger.
0: Ja, aber du
1: ich wollte die Leute ja nicht verunsichern.
0: Aber du spielst doch Instrumente, oder?
1: Ja, ich spiele vor allem mit Instrumenten, Ja, ja, ich spiele auch ein paar Instrumente, ja, so ein bisschen schon.
0: Ja.
1: Aber ich spiele jedes Instrument schlechter als irgendeiner in der Band.
0: Okay.
1: Insofern macht es Sinn, dass ich singe.
0: Ja. Weil ganz viele Frontmänner, auch sogar hier Mick Jagger, der ja wahrscheinlich auch nicht besonders gut Gitarre spielen kann, der greift ja ab und zu dann doch mal zur Klampfe.
1: Ja, das tue ich. Bei jedem Fehler mache ich das ja auch. Das spiele ich auch mal. Ich habe auch bei Fury schon mal Bass gespielt.
0: Oh.
1: Und gesungen.
0: Okay.
1: Bei der Akustiktour bei Pure Love. Das war sehr spaßig.
0: Stimmt.
1: Hat mir auch Spaß gemacht. Aber ansonsten spiele ich eigentlich bei Fury. Ich habe früher mal bei einer Nummer von Thorsten habe ich mal eine 12-seitige gespielt. So auch Spaß. Ja. Klingt dann so ein paar Einzeltönchen. Bei Haunted Head and Heart. Aber ansonsten konzentriere ich mich da aufs Singen, weil ich habe ja gute Jungs hinter mir. Also das ist super.

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0: Ihr hört Radio Orchid, den Fury in the Slaughterhouse Stream. Hier sind Kai Wingenfelder und Christoph Steinschneider von Fury. Und ich bin André Dostal von Radio Bob, Deutschlands Rockradio.
1: Ich freue mich besonders, dass Ingo von den Donuts dabei ist.
2: Tachchen.
1: Ich grüße dich.
2: Moin.
3: Für die Einladung.
2: Moin, moin.
4: Darf ich mal fragen, wie unterscheidet sich das, wenn man Supportband ist und wenn man dann irgendwann mal Headliner ist? Spielt man sich als Supportband eher den Arsch ab, weil man weiß, das sind eigentlich gar nicht meine Fans, die da unten stehen, die warten ja nur auf den Hauptact, also muss ich mir mehr Mühe geben?
3: Also wir haben das eigentlich immer in den 1300 oder so, wie viele Shows wir bis jetzt gespielt haben mit den Donuts, immer so gesehen mit dem Sportsgeist, dass es ganz egal ist, ob du Support spielst, ob du Headliner spielst, ob du einen Song spielst oder 20 Songs spielst, ob du vor zwei Leuten oder vor 150.000 spielst oder sowas. Mhm. Der Wurf muss einfach der gleiche sein. Also du kannst nicht hingehen und im Grunde genommen Leute dafür abstrafen, dass du nur der Support bist oder so, dass du nicht Vollgas gibst. Wenn du das machst, dann machst du Kompromisse und dann irgendwie, dann gibst du den Leuten nicht das volle Programm. Das fand ich immer blöd.

0: Ihr hört Radio Orchid, den Fury in the Slaughterhouse Stream. Hier sind Kai Wingenfelder und Christoph Steinschneider von Fury. Und ich bin André Dostal von Radio Bob, Deutschlands Rockradio. Ihr habt ein Video gedreht in Amerika. Das war euer erster Trip nach Amerika. Ihr habt Amerika entdeckt, bevor Amerika euch entdeckt hat.
1: Ja, wir wollten eins drehen. Wir wollten die Single für drehen mit Jim Rakete.
0: Ja.
1: Rakete hat gesagt, Kinder, wir fahren nach Amerika. Das ist günstiger für uns und auch besser, weil das Licht stimmt. Ja, ist immer super. Und dann sind wir rüber und haben das Ding auf dem Salzsee gedreht. In der einen Ecke waren Roxette und in der anderen Ecke waren, was weiß ich was.
2: Ich glaube, Triumphirat. Oder so. Auf jeden Fall, Steinschneider dachte sich, der kleine Hannoveraner, ich komme in eine Wüste, schön Einsamkeit der Wüste. Denkst du, da drehten Hubschrauberkreise und es war alles völlig irre. Und ich durfte mein Bier nicht ohne braune Plastiktüte trinken, weil ja, es könnte sein, dass einer von den Hubschraubern Sheriff ist und dann kriegst du nämlich verdammt Ärger.
1: Auf die Nuss.
0: Da wurde zeitgleich wurden noch mehrere Videos
1: gedreht. Ja, genau. Rockstar, eine ihrer erfolgreichsten Singles, auf der anderen Seite gedreht, vom Salzsee nach so Lake Mirage, ist das eine kurz, was weiß ich, so eine halbe Stunde vor L.A. oder so. Naja, auf alle Fälle haben wir dann gedreht, ja, und hatten so ein amerikanisches Team. Und die immer sehr anschrieben, Brian. Die Regisseurin schrie mal Brian und Brian musste die Schärfe ziehen. Und naja, und dann hatten wir so viel Material über, dass wir dann auf dem Rückweg haben wir erstmal nochmal gleich Trap Today gedreht irgendwie und dann hatten wir noch Material über für Should Have Known Better und haben dann einfach Videos gedreht und Rakete 3 Stück anstatt einem. Oh. Aber wir waren das erste Mal in unserem Leben, also einige in Amerika überhaupt und haben 3 Videos gedreht und das war schon, das war so ein bisschen der Anfang.
2: Und es war halt so ein bisschen aufregend, weil es war eben genau die Zeit des Golfkrieges, das heißt du bist dann nicht einfach so rübergeflogen, besonders hast du nicht einfach so caseweise Equipment da reingekriegt, in das wir auch dann komische Instrumente von komischen Pornshops hatten. Aber naja, wir waren halt mal da, ne?

0: 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Hier sind Kai Wingenfelder und Christoph Steinschneider von Fury. 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
1: Viva, der mittlerweile ja schon abgeschaffte Musiksender der Deutsche, hat eine Release-Party für euch geschmissen.
2: Eine rauschende Party, live übertragen.
1: Live übertragen?
2: Naja, war im Fernsehen, bei Viva. Live on TV, mit Kameras, allem drum und dran.
1: Ach was, da muss man sich ja zusammenreißen.
3: Sahen die noch Aufnahmen von?
2: Weiß ich, die müssten es eigentlich noch geben. Wir haben noch gespielt.
3: Naja, wir haben noch live gespielt. Ne?
2: Oben im Peppermint haben wir gespielt und dann wird das Ding, dann ging die Party los mit Interviews und Schnatter, Schnatter. Und das war eine Live-Sendung theoretisch, mit Musik zwischendurch von Sachen, die wir gerne mochten. Das war schon gut. Heike Makatsch hat schön moderiert.
1: Das wollte ich gerade fragen. Die großartige Heike Makatsch hat das gemacht.
3: Ja, ne? Wirklich.
2: Die großartige, genau.
3: Ja.
2: Danach war sie 3 Kilo leicht an dem Abend.
3: Ja, weil zu der Zeit habe ich noch Leute davon überzeugt, mit mir doch Fernet Branca zu trinken.
1: Ja.
3: Und ich als erfahrener Fernet Branca-Trinker konnte das Zeug natürlich gut ab, aber die Leute, mit denen ich dann getrunken habe, haben dann oft Probleme gekriegt. Das habe ich auch irgendwann eingestellt. Dann habe ich den Fernet Branca immer nur noch alleine getrunken. Und an dem Abend war eben auch Heike Makatsch hat mit mir Fernet Branca getrunken und der ging es dann nicht so gut.
2: Da konnte man diese braune Spur den Hotelflur lang sehen, bis rechts abgebogen und die Tür stand offen und sie lag dann in einer leichten Fernet-Lache. Die Arme. Danach geht es dir morgens nicht so gut. Und als wir dann zur Verleihung gekommen sind, weil wir haben ja dann Kometen gewonnen, kam ich schon aus dem Bus raus. Mensch, Heike, Christoph ist auch da. Und der hat Fernet mitgebracht.

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0: 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Hier sind Kai Wingenfelder und Christoph Steinschneider von Fury. 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
1: Ja, wir sprechen über euer zweites Album, Jau, 1990 kam es raus und es sollte eigentlich ganz anders heißen, ne?
2: Ja, das sollte anders heißen, ja.
3: Wir hatten ein wunderbares Foto von einem zerlegten Pferd auf einem Markt in Kolumbien. Von einem zerlegten
2: Schwein, das war ein Schwein.
3: Zerlegtes Schwein, genau, auf einem Markt in Kolumbien. Und wir dachten uns, es wäre ein super Plattencover und dann heißt die Platte Sorry, I Thought It Was a Horse.
2: Dann hat man uns aber gesagt,
3: nee.
2: Also mit dem Namen, ja, und dann auch noch so ein Schlachtfest auf dem Namen, dann ist es einfach eine Metalband, nee. Ja. Und dann haben wir uns dann entschieden, Gero seinen allseits beliebten Ausruf Jau zu nehmen, wenn er etwas Weibliches aus dem Tourbus entdeckte, weil das war so bescheuert, da kommt keiner drauf, haben wir uns gedacht. Aber es ist kurz und prägnant und man kann sich's gut merken.
0: Jau.

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1: Wo wir uns sehr einig waren, war alle in der Band, auch irgendwie dann nicht nur Thorsten und Kai, sondern auch Hannes damals und Rainer, dass wir damit unsere Miete bezahlen wollen. Also, dass wir nichts anderes machen wollen, dass wir nicht Lust haben. Und wir haben immer die Coverbands ein bisschen bewundert, weil die natürlich viel mehr Gage gekriegt haben als wir damals. Weil wenn keiner Time to Wonder hört, kennt, will das auch nicht hören. Das heißt, wir haben eine Weile eben viel weniger verdient als diese Bands. Aber ehrlich gesagt, ich glaube, unsere technischen Qualitäten hätten einfach nicht gereicht, um eine gute Top-40-Band abzugeben. Deswegen blieb uns nichts anderes übrig, als unseren eigenen Scheiß zu machen. Und ich meine, den besten Weltmeister ist immer noch, bist du immer noch selber, ne? Wenn du an dir selber arbeitest, weil dann wirst du nicht verglichen, dann kannst du auch nicht verglichen werden mit irgendwas. Du musst halt die Meisterschaft in dir selber finden und dann geht's.

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0: Ihr hört Radio Orchid, den Fury in the Slaughterhouse Stream. Hier sind Kai Wingenfelder und Christoph Steinschneider von Fury. Und ich bin André Dostal von Radio Bob, Deutschlands Rockradio. Wir sprechen über euer 2000er Album Home Inside.
1: Jo.
0: Ihr habt auf der Platte auch ein Rap-Part. Und zwar von jemandem von Grandmaster Flash, eine der bekanntesten Hip-Hop-Formationen überhaupt aus den 80ern.
1: Genau.
0: Und der Song sollte dann die Titelmusik werden,
1: ja,
0: zu einem ganz neuen TV-Format.
1: Genau, also Scorpio von Grandmaster Flash hat bei Are You Real hat den Rap-Part übernommen, was auch sehr cool war. Und dann kam der Song raus, das erste Single, und dann gab es eine Anfrage von RTL, glaube ich, die hätten jetzt ein neues Format und würden gerne den Song als Titelsong haben.
0: Ja.
1: Haben wir gesagt, das wird ja super, aber wir müssen diese Zeile ändern mit dem Fernsehen, wo das Fernsehen so schlecht bei wegkommt. Dann haben wir gesagt, nee, sorry, aber darum geht's ja genau, das Ding, dann lieber nicht. Ja. Und dann haben sie gesagt, nee, dann lieber nicht.
0: Ja.
1: Und dann haben wir gedacht, das ist so gut. Und dann kam die Show raus und sie hieß Big Brother.
0: Ja.
1: Dann haben wir uns gedacht, fucking hell, da hätten wir das Geld wieder reinholen können für die Platte.
0: Mist.
1: Aber auf der anderen Seite waren wir glücklich, weil wir fanden das nicht unser Format. Und wir wollten gar nicht
0: auch.
1: Wir hätten wahrscheinlich unseren Kopf da nicht helfen. Auf jeden Fall gewusst hätten, was es ist, sowieso nicht.

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0: Schneider von Fury in the Slaughterhouse.
1: So sieht's aus.
0: Ja. Ja, und wir haben einen Gast. Sebastian Matzen von der Band Matzen ist da.
2: Hallo erstmal, moin.
0: Hi.
1: Hey. Euch nennt man einfach Matzen, ja. Das finde ich super. Mein Bruder und ich haben ja diese Kapelle aufgemacht, nachdem Fury diese Pause gemacht hat, die heißt ja Wingenfelder. Und die sagen nicht Wingenfelder, die sagen immer die Wingenfelder. Die sagen immer die Wingenfelder. Das macht
2: abgefahren,
1: total wahnsinnig.
2: Nee, aber bei uns, wir werden auch oft als die Matzen angesagt, tatsächlich.
1: Echt? Ja. Ich begreife das nicht. Das ist so, das muss irgendwie, keine Ahnung, so Restbestände aus dem Englischen sein, das muss The Beatles heißen. Also muss es auch die Matzen heißen oder so.
2: Ja, ja. Ich weiß vielleicht nicht. Sind die auch die Hansons schuld am Ende, oder?
1: Oder vielleicht auch das.

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1: Ihr hört Radio Orchid, den Fury in the Slaughterhouse Stream. Hier sind Kai Wingenfelder und Christoph Steinschneider von Fury. Und ich bin André Dostal von Radio Bob, Deutschlands Rockradio. Wir sprechen über euer 2000er Album Home Inside.
2: Jo.
1: Ihr habt gesagt, die teuerste Fury-Produktion ever. Was heißt das denn? Was ist denn so teuer an so einer Produktion?
2: Wenn das anderthalb Jahre dauert und du in Hannover mit dem ersten Produzenten anfängst, dann wechselst du nach Köln mit dem zweiten Produzenten, dann gehst du nach Köln mit John Caffrey, ja, dem Toten-Hosen-Produzent, ins Dirk-Studio und stellst fest, ach, das ist auch nicht so geil. Dann nimmst du wieder den anderen Herrn aus Köln und fliegst mit denen nach Jamaika und machst zwei Wochen lang Jamaika bei Burning Spear im Studio und denkst dir, ja, ist cool, haben wir auch eine Nummer gemacht. Dann kommst du nach Hause und denkst dir, ey, scheiße, ich habe keine Lust mehr. Und dann kommt aber der Manager und sagt, nee, pass auf, jetzt geht ihr nach Hamburg zu Franz Plaza und macht die Platte. Und dann machst du 2,5 Monate in Hamburg die Platte zu Ende.
3: Ja, aber vorher waren wir noch 3 Wochen in Brüssel mit
2: Plaza. In Brüssel waren wir auch noch mit Plaza vorher. Stimmt, ich vergaß. Im ICP-Studio.
1: Aber ihr habt doch sonst immer sehr straff produziert und ihr wusstet doch auch, wie das funktioniert. Warum ist das denn jetzt hier so ausgeartet dann?
3: Ich weiß es auch nicht.
2: Also ich glaube, der Druck war groß, aber auch.
3: Total bekloppt. Also wirklich, ja, ich glaube auch. Also einmal dieses, mit diesem riesen Budget im Rücken, dem Druck dieser riesen Plattenfirma und dann auch Singles und dem Manager, der sagte, ihr müsst aber aktuell klingen, ihr dürft nicht klingen so oldschool wie früher. Und wir waren einfach auch nicht stark genug untereinander und miteinander, dass wir hätten sagen können, nee, wir machen das jetzt so oder so, sondern wir haben uns da ganz schön, glaube ich, auch treiben lassen einfach. Ja,
2: wir waren auch nicht einer Meinung.
3: Wir waren nicht einer Meinung. Und am Ende ist da eine Platte bei rausgekommen, die wirklich auch, da sind schöne Stücke drauf, das, was Kai sagt, aber eigentlich ist es ein halbgares Produkt geworden für unglaublich viel Geld.

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0: Ihr hört Radio Orchid, den Fury in the Slaughterhouse Stream. Hier sind Kai Wingenfelder und Christoph Steinschneider von Fury. Und ich bin André Dostal von Radio Bob, Deutschlands Rockradio. Dancing in the Sunshine hat für mich den genialsten Anfang von all euren Songs.
1: Gibt's auch diese geniale Geschichte mit dem Video. Und zwar haben wir in London das Video gedreht.
2: Stimmt.
1: Und dann hatten wir diese wahnsinnige Halle, wo sie den Hubschrauberlandeplatz gemalt haben und wo wir dann tanzen sollten. Und dann fehlte aber noch irgendwie das i-Tüpfelchen. Und dann kam der Regisseur und hat gedacht, pass auf, wir brauchen Hühner.
2: Ja. Hühner?
1: Ja, einfach Hühner, ja. Also waren wir so London 5 Uhr abends, wo kriegst du jetzt inmitten von London Hühner her. 10 Hühner wollte er haben. Und dann hat er rumtelefoniert, ja, und dann hat er einen gefunden, der hatte eine Agentur, die hieß Rent a Chicken, ja. Also konntest du dir Hühner mieten, die kannst du dann zum Eier legen, aber eigentlich gedacht, ne? Und dann haben wir da also angerufen und er sagt, yes, yes. Und wir so, yeah, we'd like to rent 10 chickens, that possible, yes, yeah. For what? Yeah, we're just shooting a music video. Oh yeah, what's the name of the band? Yeah, Fury in the Slaughter. No, no!
2: Der hat die schon in einer blutigen Lache am Spieß gesehen.
0: Oh Gott, ja. Die Death Metal.
1: Aber die haben sie gekriegt, die Hühner. Und deswegen sind diese Hühner in dem Video und die sehen echt cool aus. Wenn die Kamera am Boden lang läuft und an diesen Hühnern vorbeifährt, ist das echt Legende. Nur die haben diesen ganzen Hubschrauberlandeplatz innerhalb von einer Stunde immer vollgeschissen gehabt und müssen wieder reinigen.

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1: Ihr hört Radio Orchid, den Fury in the Slaughterhouse Stream. Hier sind Kai Wingenfelder und Christoph Steinschneider von Fury. Und ich bin André Dostal von Radio Bob, Deutschlands Rockradio. Zwischen dem ersten und dem zweiten Album habt ihr euch 3 Jahre Zeit gelassen. Zwischen dem zweiten und Hukai lag 1 Jahr. Ging es von da auf Schlag auf Schlag?
2: Naja, so ein bisschen schon, weil man natürlich auch Nachfrage da, ne? Und wenn du dann erstmal drin bist in diesem Film, Platte, Tour, noch eine Tour, ein bisschen Festivals. Und dann bleibt ja eigentlich irgendwann ein bisschen in so einem Schlauch drin, dass die nächste Platte gleich muss dann direkt danach kommen. Weil
3: ja, aber danach kommt Mono, ja, und dann sind es wieder 2 Jahre. Ich glaube, das ist so von der Schlagzahl, haben wir da mal kurz hinterher einen rausgeballert, weil wir auch so wild waren. Wir fanden das so spannend. Das zweite Album war durch, ja, das schwierige zweite Album. Da haben wir uns gedacht, machen wir doch gleich noch eins.
1: Ja.
3: Und dann haben wir es gemacht.
1: Aber warum lassen sich heute Bands so viel Zeit? Ist doch normal, dass zwischen 2 Alben so 4-5 Jahre liegen, so bei fast jeder Band heutzutage. War das früher eine andere Zeit?
2: Ich glaube das auf jeden Fall. Also ich meine, da sprachen wir, glaube ich, auch schon drüber, dass wir einfach das große Glück gehabt haben, dass es noch Clubs gab, diese ganze Szene, die es gab, die heutzutage eigentlich kaum noch existent ist. Und ich meine, heutzutage ist es ja so, dass die schon in Vorverkauf gehen, 1 Jahr bevor die Platte überhaupt rauskommt. Das heißt, wenn du deine Platte produzierst, brauchst du ja schon 2 Jahre vorher, fängst du an, eine Platte zu produzieren, damit die dann 1 Jahr vorher in Verkauf gehen kann, wo man so, also ich finde es auch ein bisschen...
3: Ja, und ja, heutzutage ist ja auch so ein sogenanntes Single-Track-Business geworden. Ja, also die Leute hauen ja mehr Singles raus als Alben. Also das Album droht ja zu sterben sozusagen oder soll angeblich schon tot sein, aber bei uns noch nicht. Aber und es gibt auch viel, viel, viel mehr Bands als damals, komischerweise, finde ich persönlich für mein Gefühl. Also wenn ich jetzt, ich höre so viele neue Sachen, das gab es damals gar nicht, weil durch die sozialen Medien kommen wesentlich mehr Sachen hoch, ja, die damals niemals die Chance gehabt hätten, weil die Plattenfirmen die gar nicht gesigned hätten. Ja. Insofern ist das, der Markt hat sich komischerweise vergrößert, ja, nur man kann kein Geld mehr damit verdienen, aber es ist halt so. Mhm. Aber
2: wer braucht schon Geld?
3: Aber wir hatten Spaß und waren jung und brauchten das Geld und wir wollten einfach ein Album schreiben und das haben wir gemacht.
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0: Ihr hört Radio Orchid, den Fury in the Slaughterhouse Stream. Hier sind Kai Wingenfelder und Christoph Steinschneider von Fury. Und ich bin André Dostal von Radio Bob, Deutschlands Rockradio. Woran habt ihr euch orientiert? Was waren so eure Vorbilder?
1: Naja, ich komme eher so aus der Rock'n'Roll-Ecke, ne? So Stones und sowas. Thorsten ist eher U2, so englische Indie-Wave-Bands.
2: Genau, so britische Gitarrenkapelle, das ist so das Ding. Und ich hänge dazwischen und habe früher immer Frank Zappa gehört. Das passt überhaupt genau. Nicht, oder? Und Genesis fand ich auch gut und Lou Reed, so, das waren so die Dinge, die fand ich ganz speziell. Und dann, das war aber auch bei mir so die Phase, wo dann 86, 87 waren dann so die wichtigen U2-Alben und so. Und das war schon auch mein Ding.
1: Eigentlich waren wir halt völlig gegen die Zeit, weil zu der Zeit halt gerade Neue Deutsche Welle aufkam und alles in Deutschland angefangen hat, Deutsch zu singen, und wir sind halt bei Englisch geblieben. Das war so ein bisschen eigentlich, wir hatten keine Chance, wir haben sie genutzt.
2: Ja, das war ja aber auch unser Ding, weil alles, was wir mochten damals, war eigentlich Englisch. Also es gab ja nichts Deutsches, und deswegen war es für uns auch irgendwie gar keine Frage, dass wir das so machen, wie wir das machen wollten. Und wir hatten auch den Traum, dass wir vielleicht irgendwie mal aus Deutschland rauskommen.

gehen sie ein und aus. 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
1: Wir sprechen über euer 2000er Album Home Inside.
2: Jo.
1: Die Platte hat 4 Produzenten. Macht da jeder Produzent so, wie er das will? Oder müssen die sich untereinander verständigen, damit das nachher auch so ein bisschen einheitlich klingt auf so einer Platte?
3: Nee, die Sachlage ist so, jeder Produzent hat angefangen und dann wurde es entweder von uns beendet oder von ihm. Nur der Letzte hat sie durchgezogen.
1: Ach so. Genau.
3: Alle anderen haben wir theoretisch, entweder wurden wir vor die Tür gesetzt, wie bei John Caffrey, oder wir haben gesagt, das wird nichts.
1: Was war denn das Problem? Ihr habt euch nicht vertragen.
3: Ja.
1: Musikalische Differenzen.
3: Sagen wir mal so, wir hatten das Gefühl, wir haben gedacht, mit Jens Krause haben wir ganz viele schöne Alben gemacht, irgendwie das probieren wir jetzt, vielleicht kriegt der uns wieder irgendwie so zusammen, ja. Hat er aber nicht. Und musikalisch gesehen war das dann auch so, dass das für uns, nee, das war es jetzt nicht, ja. Und dann kam Paule und das war spaßig und wir hatten das auch nett und so, und ein bisschen in Königsforst und dann ab nach Jamaica, aber da ist nichts mehr rausgekommen. Und da passierte einfach so, wir hatten eigentlich nicht einen einzigen fertigen Song mit nach Hause gebracht, ja. Und bei John Caffrey haben wir aufgebaut, ja, und am zweiten Tag, nachdem wir aufgebaut haben und Gero festgestellt hat, dass er nicht weiß, was er da machen soll, ja, hat John Caffrey die Produktion beendet, hat er gesagt, auf Wiedersehen. Und dann kam Plaza. Und Plaza hat dann mit Bär, glaube ich, einen Deal gemacht, ja, ich möchte nicht wissen, was Bär dem auf den Tisch gelegt hat, so ungefähr, gesagt, du ziehst das jetzt durch und dann kommt die Platte raus, ja, sonst gibt's Ärger mit der EMI.
1: Franz Plaza, der Produzent von Selig auch.
3: Und genau, Selig und Echt war gerade, hat er so gerade durchgezogen, und irgendwie einer so, und dann, das war jetzt nicht unsere erste Wahl, auf den wären wir noch nicht mal gekommen, aber Bär hat gesagt, der macht's jetzt und Schnauze halten und jetzt müssen wir die Platte malen, ja.

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1: Und wir haben natürlich wieder einen Gast dabei und das ist heute Thorsten Mewes von Die Happy. Wir fragen hier jeden unserer Gäste immer nach seinem wichtigsten Rockalbum.
2: Ja, ich bin ja ein bekennender und großer Scorpions-Fan, zumindest gewesen. Früher habe ich es sehr intensiv verfolgt und auch bis zur Worldwide Live alles auf Vinyl.
1: Wow.
2: Das war halt irgendwie gerade die Worldwide Live Platte, was glaube ich auch immer noch das dritt erfolgreichste Live-Album aller Zeiten ist. Die hat sich 7 Millionen Mal verkauft, die Platte. Da gibt's halt das Doppelvinyl, ne, machst du, klappst du auf und da ist innen so ein Foto drin, von der Bühne runtergeschossen. Das war immer so meine Motivation, sagen, boah, geil, das muss so ein geiles Gefühl sein, ich muss auch Rockmusiker werden. Und ich finde auch, also die haben mich schon sehr beeinflusst, die Scorpions, auch musikalisch. Ich finde es auch immer erstaunlich, wenn man nur über die Scorpions spricht, dass viele die immer noch so ein bisschen belächeln, wo ich so denke, ey, das ist eine der erfolgreichsten deutschen Exportbands.
1: Ja. Die erfolgreichste eigentlich, ja.
2: Und also ich warte ja immer noch auf diesen Tag, weil es gab ganz früher mal von MTV, als sie noch Musikvideo war, und MTV Icon und Tribute 2, dann so Sendungen, wo dann quasi ganz viele Musiker die Band gehuldigt haben. Und ich stehe an erster Stelle, wenn es darum geht, so ein Tribute-Konzert zu machen für die Scorpions.

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1: Wir sprechen über euer 2000er Album Home Inside.
2: Jo. Es gab so lustige Geschichten. Also zum Beispiel, wir haben dann, weil es in Jamaika kriegst du nur eine Sorte Gitarrenverstärker. Und zwar ist das der Jazz-Chorus, Roland Jazz-Chorus Transistorverstärker. Wir mögen aber gerne Röhrenverstärker. Das heißt, wir haben Großteil unseres Equipments nach Jamaika rübergeflogen mit. Das war aber nun so, dass man dafür ein Carnet ausfüllen musste. Da musstest du jede Schraube aufschreiben.
1: Ach so, ja.
2: Und das wurde dann bei der Einreise kontrolliert und die haben ihre eigene Liste gemacht. Und als wir wieder ausreisen wollten, haben die ihre eigene Liste nicht mehr gefunden, wo sie halt kontrollieren können, ob wir das Zeug, was wir mitnehmen, da auch mit reingeführt haben. Dann haben sie unsere Liste genommen, um sie, also es war total irrsinnig. Und dann war die bekloppteste Geschichte, war eigentlich Paul White, unser Backliner, Gott hab ihn selig, hat mir, ja, wir haben uns in Amsterdam getroffen beim Flugzeug und hat mir meine Akustikgitarre mitgebracht von der Tour und ich habe die mit in den Flieger genommen, habe sie oben in die Ablage getan und in Jamaika beim Aussteigen habe ich sie oben liegen lassen, habe sie vergessen, war also schon durch die Customs und überall durch, hatte schon mein Gepäck wieder geholt und dann fiel mir ein, Scheiße, ich habe meine Gitarre vergessen. Dann bin ich zu dem Mann am Zoll gegangen und habe gesagt, du, ich habe meine Gitarre vergessen. Hat er gesagt, ja, geh sie doch holen. Dann bin ich den ganzen Customs rückwärts wieder zurückgegangen, bin in den Flieger eingestiegen, habe mir die Gitarre, die waren schon am Putzen, habe mir oben aus dem Flieger die Gitarre rausgeholt, bin wieder durch das ganze Ding durch, alle kannten mich schon, grüßten mich schon und konnte mit meiner Gitarre und die Gitarre war wieder da und es war einfach völlig irrsinnig der Zeit. Und das vielleicht, lass uns das Ganze abhandeln unter dem Thema Irrsinn.

0: 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Ihr singt ja auch auf Englisch, ist das nicht ein bisschen doof, dass hierzulande nicht immer so auf den Text geachtet wird deswegen?
1: Das ist ein bisschen schade manchmal, aber ich muss dazu sagen, dass wir ein wundervolles Publikum haben. Aber unsere Fans sind, würde ich mal sagen, zu 99,9% in der Lage, englische Texte zu verstehen, wenn sie denn wollen. Aber ich glaube, das ist